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2: Ich bin Moritz Einzel. Die krisengebeutelte Deutsche Bahn hat offenbar im ersten Halbjahr Gewinn gemacht. Zum ersten Mal seit 7 Jahren. Der bundeseigene Konzern hat laut Medienberichten für das Kerngeschäft im Zeitraum von Januar bis Juni ein Plus im dreistelligen Millionenbereich verbucht. 960 Millionen Fahrgäste bedeuteten demnach 17 Millionen mehr als im Vorjahr. Weiterhin halten die schweren Waldbrände im Süden und Westen Europas die Einsatzkräfte in Atem. In Frankreich brachen neue Brände aus, teilweise an Stellen, wo es schon mal gebrannt hat. An der Grenze zwischen Spanien und Portugal wütet ein neues schweres Feuer. Und auch in Griechenland brennt es. Auf der Urlaubsinsel Kreta mussten rund 6.000 Urlauber evakuiert werden. Das anhaltende Niedrigwasser schränkt den Schiffsverkehr auf dem Chiemsee ein. Wie die Chiemsee-Schifffahrt mitgeteilt hat, können die Anlegestellen Seebruck und Übersee-Feldwies ab Montag vorerst nicht mehr angefahren werden. Die nächstgelegenen Anlegestellen befinden sich in Gstaad und Chieming. An den Investorenplänen von FIFA-Chef Infantino gibt es scharfe Kritik. Sein Eindruck sei, die FIFA sei nur noch dazu da, um Profit zu machen, sagte etwa der Sportvorstand des FC Bayern München, Max Eberl.
3: Also es fühlt sich an, als ob nur Geld verdient werden will, auf allen möglichen Kanälen. Und das ist ehrlicherweise für mich, ich fühle mich als Kind des Fußballs, ich darf das jetzt doch mehrere Jahrzehnte schon machen. Und selbst mich, der im Fußball wirklich da zu Hause ist, mich ekelt das.
2: Infantino will Vermarktungsanteile an der Fußball-WM an Investoren verkaufen.
1: 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So sieht's heute aus.
4: Der Ventilator ist heute unser allerbester Freund. Sonne und bis zu 37 Grad in der Spitze. Morgen dann temperaturtechnisch nochmal ähnlich. Aber Regen und Gewitter sind dann möglich.
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2: Ich bin Moritz Einzel. Der neue Bundesverkehrsminister Steffen Bilger ist zuversichtlich, den Zustand von Straßen, Brücken und Schienen mit den neuen Infrastrukturmilliarden verbessern zu können. Im ZDF hat der CDU-Politiker aber davor gewarnt, zu glauben, dass das jetzt sehr schnell und ohne Unannehmlichkeiten geht.
3: Ich kann keine Wunder versprechen, weil Infrastruktur schon auch Zeit braucht. Aber natürlich muss es jetzt auch mit den Möglichkeiten haben, die wir durch die Infrastrukturmilliarden haben, schnell und spürbar besser werden. Aber es wird seine Zeit brauchen. Gerade wenn wir jetzt viel in die Infrastruktur investieren, dann bedeutet das auch Baustellen, das bedeutet Behinderung, das bedeutet im Bahnbereich dann auch Leichtverspätungen.
2: Bilger hatte gestern Patrick Schnieder als Verkehrsminister abgelöst. Schwere Waldbrände halten Südeuropa weiterhin in Atem. Jetzt brennt es auch noch in Griechenland. Auf der Urlaubsinsel Kreta sind Flammen außer Kontrolle geraten. Deswegen ist ein Ferienort evakuiert worden. Medienberichten zufolge sind rund 6000 Menschen betroffen. Stürmischer Wind treibt die Feuerfront voran. Der Deutsche Städtetag hat Bund und Länder aufgefordert, Klimaanpassungsmaßnahmen der Kommunen deutlich stärker finanziell zu fördern als bislang. Dem Redaktionsnetzwerk Deutschland sagte Hauptgeschäftsführer Schuchardt, Klimaanpassung sei kein nice to have, sondern existenziell für unsere Zukunft. Unterm Strich rede man da über Milliardensummen, das könnten die Städte nicht alleine stemmen. Die Investorenpläne von FIFA-Präsident Infantino sind auf scharfen Gegenwind gestoßen. Die UEFA läuft Sturm dagegen, was Unterstützung findet beim Sportvorstand des FC Bayern München, Max Eberl.
4: Ich bin kein Freund von Boykott, ich bin immer eigentlich ein Freund von Dialog. Aber wenn es so weit kommt, dann wäre ich tatsächlich auch dafür, dass wir als Europa dann auch eine starke Stirn bieten und sagen, nee, da machen wir nicht mit, das ist nicht unser Sport, das ist nicht das, was wir wollen und dann eben auch dagegen vorgehen würden.
2: Infantino will Vermarktungsanteile an der Fußball-WM an Investoren verkaufen.
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5: Badehose und Bikini heute schon mal drunter ziehen. Es wird nämlich richtig heiß. 37 Grad. Dazu ganz viel Sonnenschein. Erst am Abend dann ein paar Wolken mit dabei. Daraus kann es dann morgen regnen und ein bisschen gewittern hier und da. Die Temperaturen bleiben aber erstmal gleich.
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2: Ich bin Moritz Einzel. Der neue Bundesverkehrsminister Steffen Bilger ist zuversichtlich, den Zustand von Straßen, Brücken und Schienen mit den neuen Infrastrukturmilliarden verbessern zu können. Im ZDF hat der CDU-Politiker aber davor gewarnt, zu glauben, dass das jetzt sehr schnell und ohne Unannehmlichkeiten geht.
3: Ich kann keine Wunder versprechen, weil Infrastruktur schon auch Zeit braucht. Aber natürlich muss es jetzt auch mit den Möglichkeiten, die wir durch die Infrastrukturmilliarden haben, schnell und spürbar besser werden. Aber es wird seine Zeit brauchen. Gerade wenn wir jetzt viel in die Infrastruktur investieren, dann bedeutet das auch Baustellen. Das bedeutet Behinderung, das bedeutet im Bahnbereich dann auch leicht Verspätungen.
2: Bilger hatte gestern Patrick Schnieder als Verkehrsminister abgelöst. Schwere Waldbrände halten Südeuropa weiterhin in Atem. Jetzt brennt es auch noch in Griechenland. Auf der Urlaubsinsel Kreta sind Flammen außer Kontrolle geraten. Deswegen ist ein Ferienort evakuiert worden. Medienberichten zufolge sind rund 6000 Menschen betroffen. Stürmischer Wind treibt die Feuerfront voran. Der Deutsche Städtetag hat Bund und Länder aufgefordert, Klimaanpassungsmaßnahmen der Kommunen deutlich stärker finanziell zu fördern als bislang. Dem Redaktionsnetzwerk Deutschland sagte Hauptgeschäftsführer Schuchardt, Klimaanpassung sei kein nice to have, sondern existenziell für unsere Zukunft. Unterm Strich rede man da über Milliardensummen, das könnten die Städte nicht alleine stemmen. Die Investorenpläne von FIFA-Präsident Infantino sind auf scharfen Gegenwind gestoßen. Die UEFA läuft Sturm dagegen, was Unterstützung findet beim Sportvorstand des FC Bayern München, Max Eberl.
4: Ich bin kein Freund von Boykott, ich bin immer eigentlich ein Freund von Dialog. Aber wenn es so weit kommt, dann wäre ich tatsächlich auch dafür, dass wir als Europa dann auch eine starke Stirn bieten und sagen, nee, da machen wir nicht mit, das ist nicht unser Sport, das ist nicht das, was wir wollen und dann eben auch dagegen vorgehen würden.
2: Infantino will Vermarktungsanteile an der Fußball-WM an Investoren verkaufen.
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5: Der Ventilator ist heute unser allerbester Freund. Sonne und bis zu 37 Grad in der Spitze. Morgen dann temperaturtechnisch nochmal ähnlich. Aber Regen und Gewitter sind dann möglich.
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2: Ich bin Moritz Einzel. Die krisengebeutelte Deutsche Bahn hat offenbar im ersten Halbjahr Gewinn gemacht. Zum ersten Mal seit 7 Jahren. Der bundeseigene Konzern hat laut Medienberichten für das Kerngeschäft im Zeitraum von Januar bis Juni ein Plus im dreistelligen Millionenbereich verbucht. 960 Millionen Fahrgäste bedeuteten demnach 17 Millionen mehr als im Vorjahr. Der neue Bundesverkehrsminister Steffen Bilger ist derweil optimistisch, dass er den Zustand von Straßen, Brücken und Schienen mit den neuen Infrastrukturmilliarden verbessern kann. Im ZDF sagte der CDU-Politiker:
3: Wir brauchen einen pragmatischen, realistischen Blick auf die Verkehrspolitik. Und jetzt gibt es eben einen großen Unterschied, nämlich dass wir so viel Infrastrukturmittel zur Verfügung haben, 170 Milliarden Euro für diese 4 Jahre Legislaturperiode. Die gilt es umzusetzen. Das ist schon eine große Veränderung, weil jetzt wirklich auch das Geld zur Verfügung steht für den Ausbau unserer Infrastruktur.
2: Er könne aber keine Wunder vollbringen, sagte Bilger. Er hatte gestern das Verkehrsministeramt von Patrick Schnieder übernommen. Weiterhin halten die schweren Waldbrände im Süden und Westen Europas die Einsatzkräfte in Atem. In Frankreich brachen neue Brände aus, teilweise an Stellen, wo es schon mal gebrannt hat. An der Grenze zwischen Spanien und Portugal wütet ein neues schweres Feuer. Und auch in Griechenland brennt es. Auf der Urlaubsinsel Kreta mussten rund 6.000 Urlauber evakuiert werden. Tagelang fuhren Ende Juni in Nürnberg keine Straßenbahnen. Die Hitze hatte die Fugenmasse zwischen Schienen und Asphalt aufgeweicht. Jetzt, wo es wieder so heiß wird, sind die Verkehrsbetriebe besser vorbereitet. Das Straßenbahnnetz soll verschärft kontrolliert werden. Gleise sollen mit Wasser besprüht werden.
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4: Badehose und Bikini heute schon mal drunter ziehen. Es wird nämlich richtig heiß. 37 Grad. Dazu ganz viel Sonnenschein. Erst am Abend dann ein paar Wolken mit dabei. Daraus kann es dann morgen regnen und ein bisschen gewittern hier und da. Die Temperaturen bleiben aber erstmal gleich.
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2: Ich bin Moritz Einzel. Die krisengebeutelte Deutsche Bahn hat offenbar im ersten Halbjahr Gewinn gemacht. Zum ersten Mal seit 7 Jahren. Der bundeseigene Konzern hat laut Medienberichten für das Kerngeschäft im Zeitraum von Januar bis Juni ein Plus im dreistelligen Millionenbereich verbucht. 960 Millionen Fahrgäste bedeuteten demnach 17 Millionen mehr als im Vorjahr. Der neue Bundesverkehrsminister Steffen Bilger ist derweil optimistisch, dass er den Zustand von Straßen, Brücken und Schienen mit den neuen Infrastrukturmilliarden verbessern kann. Im ZDF sagte der CDU-Politiker:
3: Wir brauchen einen pragmatischen, realistischen Blick auf die Verkehrspolitik. Und jetzt gibt es eben einen großen Unterschied, nämlich dass wir so viel Infrastrukturmittel zur Verfügung haben, 170 Milliarden Euro für diese 4 Jahre Legislaturperiode. Die gilt es umzusetzen. Das ist schon eine große Veränderung, weil jetzt wirklich auch das Geld zur Verfügung steht für den Ausbau unserer Infrastruktur.
2: Er könne aber keine Wunder vollbringen, sagte Bilger. Er hatte gestern das Verkehrsministeramt von Patrick Schnieder übernommen. Weiterhin halten die schweren Waldbrände im Süden und Westen Europas die Einsatzkräfte in Atem. In Frankreich brachen neue Brände aus, teilweise an Stellen, wo es schon mal gebrannt hat. An der Grenze zwischen Spanien und Portugal wütet ein neues schweres Feuer. Und auch in Griechenland brennt es. Auf der Urlaubsinsel Kreta mussten rund 6.000 Urlauber evakuiert werden. Tagelang fuhren Ende Juni in Nürnberg keine Straßenbahnen. Die Hitze hatte die Fugenmasse zwischen Schienen und Asphalt aufgeweicht. Jetzt, wo es wieder so heiß wird, sind die Verkehrsbetriebe besser vorbereitet. Das Straßenbahnnetz soll verschärft kontrolliert werden. Gleise sollen mit Wasser besprüht werden.
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4: Der Ventilator ist heute unser allerbester Freund. Sonne und bis zu 37 Grad in der Spitze. Morgen dann temperaturtechnisch nochmal ähnlich. Aber Regen und Gewitter sind dann möglich.
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2: Ich bin Moritz Einzel. Guten Morgen. Der neue Bundesverkehrsminister Steffen Bilger ist zuversichtlich, den Zustand von Straßen, Brücken und Schienen mit den neuen Infrastrukturmilliarden verbessern zu können. Im ZDF hat der CDU-Politiker aber davor gewarnt, zu glauben, dass das jetzt sehr schnell und ohne Unannehmlichkeiten geht.
3: Ich kann keine Wunder versprechen, weil Infrastruktur schon auch Zeit braucht. Aber natürlich muss es jetzt auch mit den Möglichkeiten, die wir durch die Infrastrukturmilliarden haben, schnell und spürbar besser werden. Aber es wird seine Zeit brauchen. Gerade wenn wir jetzt viel in die Infrastruktur investieren, dann bedeutet das auch Baustellen. Das bedeutet Behinderung, das bedeutet im Bahnbereich dann auch Leichtverspätungen.
2: Bilger hatte gestern Patrick Schnieder als Verkehrsminister abgelöst. Unterdessen hat die krisengebeutelte Bahn Medienberichten zufolge im ersten Halbjahr schwarze Zahlen geschrieben, zum ersten Mal seit 7 Jahren. Der bundeseigene Konzern habe mit seinem Kerngeschäft von Januar bis Juni ein Plus im dreistelligen Millionenbereich gemacht. Als Hauptgrund wird die Entwicklung bei den Kraftstoffpreisen genannt, da sind viele vom Auto auf die Bahn umgestiegen. In mehreren Regionen Frankreichs sind erneut Waldbrände ausgebrochen. Auch in Spanien lodert ein neues schweres Feuer in einem Nationalpark an der Grenze zu Portugal. In Griechenland wütet ein Waldbrand auf Kreta. Dort kamen 2 Feuerwehrleute bei Löscharbeiten ums Leben. Die Investorenpläne von FIFA-Präsident Infantino sind auf scharfen Gegenwind gestoßen. Die UEFA und der DFB laufen Sturm dagegen, was Unterstützung findet beim Sportvorstand des FC Bayern München, Max Eberl. Der hat gestern sehr deutliche Worte gefunden.
4: Ich weiß nicht, wer um Herrn Infantino herum ist. Sind ja ein paar Menschen, gute Buddies, aber es fühlt sich echt beschissen an.
2: Infantino will Vermarktungsanteile an der Fußball-WM an Investoren verkaufen.
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5: Der Sommer ist gekommen, um zu bleiben. Strahlend schön draußen und 34 Grad in der Spitze. Morgen, da wird's noch besser. Der Juli verabschiedet sich mit 36 Grad.
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5: Aktuell rollt der Verkehr überall ohne größere Probleme. Staus oder Behinderungen sind im Moment nicht bekannt.
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5: Fehlanzeige. Gerade wird nicht geblitzt. Falls ihr doch einen seht, meldet euch per WhatsApp 0800
1: 14 15 800. 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
2: Ich bin Moritz Einzel. Guten Morgen. Der neue Bundesverkehrsminister Steffen Bilger ist zuversichtlich, den Zustand von Straßen, Brücken und Schienen mit den neuen Infrastrukturmilliarden verbessern zu können. Im ZDF hat der CDU-Politiker aber davor gewarnt, zu glauben, dass das jetzt sehr schnell und ohne Unannehmlichkeiten geht.
3: Ich kann keine Wunder versprechen, weil Infrastruktur schon auch Zeit braucht. Aber natürlich muss es jetzt auch mit den Möglichkeiten, die wir durch die Infrastrukturmilliarden haben, schnell und spürbar besser werden. Aber es wird seine Zeit brauchen. Gerade wenn wir jetzt viel in die Infrastruktur investieren, dann bedeutet das auch Baustellen. Das bedeutet Behinderung, das bedeutet im Bahnbereich dann auch leicht Verspätungen.
2: Bilger hatte gestern Patrick Schnieder als Verkehrsminister abgelöst. Unterdessen hat die krisengebeutelte Bahn Medienberichten zufolge im ersten Halbjahr schwarze Zahlen geschrieben, zum ersten Mal seit 7 Jahren. Der bundeseigene Konzern habe mit seinem Kerngeschäft von Januar bis Juni einen Plus im dreistelligen Millionenbereich gemacht. Als Hauptgrund wird die Entwicklung bei den Kraftstoffpreisen genannt, da sind viele vom Auto auf die Bahn umgestiegen. In mehreren Regionen Frankreichs sind erneut Waldbrände ausgebrochen. Auch in Spanien lodert ein neues schweres Feuer in einem Nationalpark an der Grenze zu Portugal. In Griechenland wütet ein Waldbrand auf Kreta. Dort kamen 2 Feuerwehrleute bei Löscharbeiten ums Leben. Die Investorenpläne von FIFA-Präsident Infantino sind auf scharfen Gegenwind gestoßen. Die UEFA und der DFB laufen Sturm dagegen, was Unterstützung findet beim Sportvorstand des FC Bayern München, Max Eberl. Der hat gestern sehr deutliche Worte gefunden.
4: Ich weiß nicht, wer um Herrn Infantino herum ist. Sind ja ein paar Menschen, gute Buddies, aber es fühlt sich echt beschissen an.
2: Infantino will Vermarktungsanteile an der Fußball-WM an Investoren verkaufen.
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5: Heute wieder ein richtig schöner Sommertag. Viel Sonne, keine Wolken am Himmel und um die 33 Grad. Und morgen, da schaut's ganz ähnlich aus. Ein paar Grad mehr sind noch drin.
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5: Aktuell rollt der Verkehr überall ohne größere Probleme. Staus oder Behinderungen sind im Moment nicht bekannt.
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5: Habt ihr einen gesehen? Dann schnell melden per WhatsApp unter der 0800 14 15 800.
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0: eine Minute nach sechs.
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3: Mit Matthias Löw. Polizei und Feuerwehr bitten immer wieder darum, bei hohen Temperaturen keine Kinder oder Tiere im Auto zurücklassen. Trotzdem passiert es immer wieder. Wie sollen wir uns denn dann verhalten? Lisa Giebes vom Polizeipräsidium Niederbayern.
4: Wer Kind oder Tier in einem verschlossenen Fahrzeug bemerkt oder den Eindruck hat, dass akute Gefahr besteht, der sollte nicht zögern, sondern sofort den Notruf 110 wählen. Gleichzeitig sollte eben auch versucht werden, den Fahrzeughalter ausfindig zu machen. Grundsätzlich gilt, dass das Einschlagen einer Scheibe das letzte Mittel sein soll.
3: Um das mal zu verdeutlichen, bei einer Außentemperatur von 30 Grad herrschen im Auto nach einer halben Stunde schon 46 Grad.
5: Der Blick in die Regionen mit unseren Niederbayern-Reportern. Stadt Simbach am Inn, aktuell.
6: Hier riecht alles noch ganz frisch. Die Simbacher Polizei hat ein neues Zuhause. Und zur offiziellen Eröffnung kommen sogar Innenminister Joachim Herrmann und Bauminister Christian Bernreiter. Die alte Inspektion hat unter der Katastrophenflut 2016 stark gelitten. Darum ist die neue Simbacher Polizeistation nicht nur topmodern, sondern auch hochwassersicher. Über 10 Millionen Euro stecken in dem Gebäude. Aus Simbach am Inn, Holger Bier.
5: Natur und Umwelt.
7: Einen ganz besonderen Service bekommen die Sportvereine hier im Landkreis Kelheim. An einigen Plätzen stehen jetzt bunte Tafeln. Die zeigen den UV-Index an. Nur ein Blick genügt und die Sportler sehen, wie stark die Sonnenstrahlung ist. Dazu gibt's Tipps für den richtigen Schutz. Aus dem Landkreis Kelheim, Patrick Wurmbach.
5: Und jetzt maximal informiert über Deutschland und die Welt.
3: Morgen ist der letzte Schultag und am Samstag wälzt sich eine Blechlawine Richtung Süden. Pünktlich zum Ferienbeginn in Bayern werden in Tirol wieder Transitwege blockiert. Am Samstag trifft es die Fernpassstraße und das Hantenjoch. Beide sind am Vormittag wegen Kundgebungen gesperrt. Die Deutsche Bahn ist aus den roten Zahlen gefahren. Im ersten Halbjahr hat die Bahn ein Plus gemacht. Rund 960 Millionen Menschen sind von Januar bis Juni Bahn gefahren. 17 Millionen mehr als im Jahr davor. Ein neuer Rekord. Bleiben wir beim Thema Verkehr. Hier ist der neue Bundesverkehrsminister zuversichtlich. Steffen Bilger glaubt, dass der Zustand von Straßen, Brücken und Schienen mit den neuen Infrastrukturmilliarden verbessert werden kann. Soweit unser News-Update. Mehr gibt's auf der Website und in der App.
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8: Ja, an dieses Wetter könnten wir uns gewöhnen. Strahlende Sonne den ganzen Tag, 34 Grad. Auch abends bleibt's lange warm. Und morgen legt der Sommer noch eine Schippe drauf. Es wird noch wärmer.
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8: Aktuell rollt der Verkehr überall ohne größere Probleme. Staus oder Behinderungen sind im Moment nicht bekannt.
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8: Fehlanzeige. Gerade wird nicht geblitzt. Falls ihr doch einen seht, meldet euch per WhatsApp 0800 14 15 800.
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0: 11 nach 6. Die perfekten Dates sind unperfekt.
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0: Felix hier, guten Morgen. Wir alle waren schon auf klassischen Dinner- oder Bar-Dates. Jeder macht sich einigermaßen schick und dann wird sich zum Abendessen getroffen. Ein Trend, der da in eine ganz andere Richtung geht, nennt sich Aktiv-Dating und ich finde es sehr erfrischend. Da treffen sich Leute, nämlich zum Beispiel zum Tennis-Match, zum Inliner- oder Radfahren, sogar auch zum Wandern. Aktiv-Dating hat gleich mehrere Vorteile, wie ich finde. Zum einen lernt ihr euch so richtig kennen. Es ist echt, ihr schwitzt vielleicht und da es allen gleichermaßen so geht, sinkt der Druck, irgendwie perfekt rüberkommen zu wollen, enorm. Zum anderen lebt ihr eure liebsten Hobbys gleich mal gemeinsam miteinander aus. Also im Endeffekt mehr Spaß, mehr Authentizität, weniger Fassade. Das ist Aktivdating. Finde ich gut. Frische neue Trends, immer für euch um diese Zeit hier auf Radio Galaxy. Schönen Donnerstagmorgen jetzt.

6.21 Uhr. Manche Songs haben so einen knackigen Titel, da kann man immer mal wieder sagen, oh ja, der Name ist jetzt aber echt Programm. Felix, ja, guten Morgen. Ein Beispiel dafür ist zum Beispiel jetzt auch, ist auch Ugel, ein sehr erfolgreicher DJ, der sehr gehypt wird aktuell, mit seinem Song Moving to the Sun. Heute, ja, schon hitzewellenartige Temperaturen, 36 bis knapp 40 Grad, mal wieder. Und die Straßenbahngesellschaften in manchen Teilen Bayerns und auch in Franken, die schauen da natürlich mit Vorsicht drauf, auf solche Werte. Wir erinnern uns, vor nicht wenigen Wochen, da sind die ganzen Bitumen, also die Zwischenmassen von den Straßenbahnen, so ein bisschen weggeschmolzen. Und damit das nicht nochmal passiert, gucken jetzt die Verkehrsbetriebe ganz genau drauf, kühlen auch schon mal mit Wasser die Schienen oder stellen den Betrieb ein. Also, na, denkt dran, wenn ihr vielleicht mit der Straßenbahn noch in die Arbeit kommt, heißt nicht unbedingt, dass ihr auch wieder damit zurückkommt. Wie dem auch sei, Moving to the Sun ist ein großartiger Song und den gönnen wir uns jetzt hier auf Radio Galaxy, die besten aktuellen Hits.

0: 7:02. Herzlich willkommen in diesem Donnerstagmorgen. Hier ist die Galaxy Morning Show mit Felix und natürlich auch mit euch. Vielen Dank, dass ihr so fleißig reinhört. Ich sehe das ja auch immer, ne? Über radiogalaxy.de, unser kostenloser Webstream von der ganzen Welt aus für euch empfangbar. Vielleicht auch auf Malle, ne? Liebe Grüße dahin, falls da irgendjemand zuhört von dort. So, Leonie haben wir da mit Callum Scott zusammen. Na, da haben sie einen richtig coolen, romantisch verspielten Song gebastelt im Studio. Heißt Stay, muss ich unbedingt spielen, gibt es in 10 Minuten für euch. Und Olivia Rodrigo haben wir da mit ganz entspanntem und sehr coolem Coming-of-Age-Sound, muss ich fast sagen, ne? Und ihrer Single Drop Dead, ich fall tot um, wenn wir zusammen ein Paar werden, so ungefähr die Aussage, ne? Diese Teenie-Dramatik in einem Song zusammengefasst. Gleich für euch um kurz nach 6:30 hier auf Radio Galaxy. Die besten aktuellen Hits gleich.
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11: Mit Matthias Löw. Es ist nicht nur das Thema unter Kollegen. Der geplante Stellenabbau bei BMW beschäftigt auch die Politik. Wirtschaftsminister Aiwanger spricht von einem Alarmsignal für die gesamte Autoindustrie. Der Niederbayer sieht die Branche massiv unter Druck. Er fordert darum bessere Rahmenbedingungen von Bund und EU. BMW ist mit seinen Werken in Dingolfing und Landshut einer der wichtigsten Arbeitgeber in Niederbayern.
12: Der Blick in die Regionen mit unseren Niederbayern-Reportern. Landkreis Dingolfing-Landau. Aktuell.
13: Im vergangenen Dezember steht hier alles Kopf. Ein Terrorplan fliegt auf. Im Visier der Männer aus dem arabischen Raum ein Weihnachtsmarkt im Landkreis. Der Hauptverdächtige ist weiter frei. Wie es heißt, muss sich der Ägypter immer wieder melden und das macht er auch. Wann der Prozess gegen den 56-Jährigen beginnt, steht noch nicht fest. Aus Dingolfing, Petra Jakobs.
12: Landkreis Kelheim. Aktuell.
14: Der Kreistag hat jetzt auch offiziell den Schlussstrich gezogen. Das Krankenhaus St. Lukas macht ohne die Caritas weiter. Wie es um die Zukunft des Kreiskrankenhauses Kelheim steht, sagt uns Landrat Christian Nerb.
15: Wir werden in verschiedenen Fachbereichen weitere Kooperationen anstreben, zum Beispiel beim Linksherzkatheter haben wir jetzt eine Kooperation mit dem Herzzentrum in München, bei der Geburtenstation haben wir eine Kooperation in Würzburg. Das sind Dinge, die ganz normal laufen. Und natürlich ist auch in gewissen Fachbereichen in der Zukunft eine Kooperation mit Caritas in Regensburg mit St. Joseph nicht ausgeschlossen.
14: 4 Jahre lang hat die Partnerschaft zwischen Landkreis und Caritas gehalten. Der Grund für die Trennung, wegen der Politik können sie künftig nicht mehr garantieren, dass die Finanzen des Krankenhauses stabil bleiben. Aus dem Landratsamt in Kelheim, Daria Felsner.
12: Und jetzt maximal informiert über Deutschland und die Welt.
11: Einen Tag vor dem letzten Schultag schauen viele Familien gespannt nach Italien, Spanien und Frankreich. Hier toben immer noch Waldbrände. Betroffen ist aber auch die beliebte Ferieninsel Kreta. Hier sind rund 6000 Urlauber evakuiert worden. Ferien macht Ministerpräsident Söder erstmal nicht. Er reist durch Europa. Los geht's in Ungarn. Bei dem Treffen mit der politischen Führung will Söder vor allem über die wirtschaftliche Zusammenarbeit sprechen. Weiter reist der Ministerpräsident dann nach Griechenland und Moldau. Das US-Militär hat seine Angriffswelle gegen Ziele im Iran beendet. Bombardiert wurden unter anderem militärische Kommandozentralen sowie Raketen- und Drohnenanlagen. Die Angriffe sind eine Reaktion auf iranische Attacken auf einen US-Stützpunkt in Jordanien. Soweit unser News-Update. Mehr gibt's auf der Website und in der App.
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14: Wir können es kurz halten. Sonne, keine Wolken und Temperaturen um die 33, 34 Grad. Auch morgen bleibt uns das Sommerwetter erhalten.
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14: Da herrscht aktuell Berufsverkehr. Sonst ist aber nichts Größeres gemeldet.
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0: Der letzte Kinofilm ist schon ganze 5 Jahre her. Tom Holland ist natürlich auch dieses Mal wieder mit am Start und schlüpft in die Rolle des Spider-Man. Im letzten Teil, da wurden ja auch relativ viele Fragen offen gelassen. Deshalb knüpft der Film an den letzten Teil No Way Home an. Peter Parker startet nach all den Ereignissen nochmal komplett neu. Und zwar inklusive Geldsorgen und auch komplett ohne Freunde. Aber er bekommt Unterstützung und zwar von niemand anderem als von Hulk. Also Marvel und Actionfans kommen im neuen Teil auf jeden Fall auf ihre Kosten.
1: Das ist ja wunderbar. Vielen Dank dir, Lea, für deine Einschätzungen und deine Expertise. Ich bin nämlich, das müsst ihr wissen, überhaupt kein Spider-Man-Fan und auch kein Spider-Man-Nerd. Ich bin eher so Star Wars-mäßig unterwegs. So, und damit jetzt rein in den Donnerstagmorgen. 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

0: 6.51 Uhr. Dieses fränkische Gratis-Festival solltet ihr auf gar keinen Fall verpassen.
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0: Felix hier, guten Morgen. Seit einem halben Jahrhundert verwandelt sich die Nürnberger Altstadt in eine riesige Live-Bühne mit Musik, Festivalstimmung und vollem Programm. Eintritt komplett frei. Gerade laufen noch die letzten Vorbereitungen. Bühnen werden aufgebaut, Kabel verlegt und alles für rund 200.000 Besucher vorbereitet. Zum 50. Jubiläum gibt es sogar noch einen Extratag mehr. Normalerweise geht es ja immer nur von Freitag bis Sonntag und das Badentreffen in diesem Jahr startet schon heute Abend an diesem Donnerstag und läuft noch bis Sonntag. Also Freunde einpacken, rein ins Auto oder in den Zug und ab nach Nürnberg. 4 Tage Musik, Party und Straßenmusik in bester Altstadtlage warten auf euch. Viel Spaß, sage ich da.
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0: Bum, dann ist schon wieder Donnerstag. Hier ist die Galaxy Morning Show mit Felix. Ich freue mich, dass ich euch von meiner guten Laune ein bisschen was abgeben kann. Vielleicht könnt ihr es ja noch gebrauchen. Ich habe aber auch Sound für euch am Start in knapp 10 Minuten. Ed Sheeran, einer der krassesten Singer-Songwriter, zusammen mit einem der krassesten DJs dieser Welt und Producer Martin Garrix. Die beiden haben Repeated gemacht. Wunderschöne Gitarrenklänge, aber auch fette Beats. Ich finde, das ist eine richtig geile Kombi. Brauchen wir unbedingt in knapp 10 Minuten in der Playlist. Und dann um kurz nach 7 Tampa City mit schweren Gitarren. Ein bisschen der Gegenentwurf, ne? So EDM-Mucke. Self-Aware, totale Tragik in diesem Song. Aber macht viel mit mir, zumindest mit mir. Ich hoffe, euch gefällt es auch. Ihr könnt es gleich selber herausfinden auf Radio Galaxy. Die besten aktuellen Hits um kurz nach 7.
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0: 7:01 Uhr.
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15: Mit Matthias Löw. Es ist ein historischer Sparkurs. BMW will ja weltweit Jobs streichen. Wegen der Krise in der Branche muss der Autobauer handeln. Die Stellen sollen mit einem Abfindungsprogramm abgebaut werden. Welche Folgen hat das für die Werke in Dingolfing oder Landshut? Benjamin Freund von der IG Metall Niederbayern.
16: Also auch in den niederbayerischen Standorten gibt es natürlich Beschäftigte im indirekten Bereich. Aber dadurch, dass es ein Freiwilligenprogramm gibt, ist das Freiwilligenprogramm natürlich auch in den niederbayerischen Standorten. Kommt es zum Tragen, wie das dann genutzt wird und was das für direkte Auswirkungen auf die Standorte hier vor Ort hat, wird sich zeigen, wenn das Freiwilligenprogramm anläuft.
15: Betroffen von dem Abbau sind Bürojobs und nicht die Produktion bei BMW.
17: Der Blick in die Regionen mit unseren Niederbayern-Reportern. Neues aus dem niederbayerischen Bäderdreieck.
18: Thermenbesucher müssen etwas mehr Geld einstecken, wegen Preiserhöhungen ab Mitte 2027. Die Erhöhungen haben die Zweckverbände der Thermen Bad Füssing, Bad Birnbach und Bad Griesbach beschlossen. Betroffen sind vor allem Thermen- und Kombitickets mit Sauna. Aber es gibt auch eine gute Nachricht. In Bad Griesbach wird ein Kombiticket sogar um 1 € günstiger. Aus Bad Birnbach, Martina Lesser.
17: Landkreis Dingolfing-Landau, aktuell.
19: Hier rückt gestern alles mit einem Blaulicht auf dem Dach aus. Feuerwehr, Rettungsdienst und Polizei eilen nach Gottfrieding. Hier hat sich ein Auto überschlagen und zwei andere Wagen beschädigt. Zwei Menschen werden verletzt. Was genau passiert ist, wird noch untersucht. Aber gegen den 22-jährigen Unfallverursacher laufen Ermittlungen wegen fahrlässiger Körperverletzung und Drogen hinter dem Steuer. Aus Gottfrieding, Michaela Gröber.
17: Und jetzt maximal informiert über Deutschland und die Welt.
15: Einen Tag vor dem letzten Schultag schauen viele Familien gespannt nach Italien, Spanien und Frankreich. Hier toben immer noch Waldbrände. Betroffen ist aber auch die beliebte Ferieninsel Kreta. Hier sind rund 6000 Urlauber evakuiert worden. Ferien macht Ministerpräsident Söder erstmal nicht. Er reist durch Europa. Los geht's in Ungarn. Bei dem Treffen mit der politischen Führung will Söder vor allem über die wirtschaftliche Zusammenarbeit sprechen. Weiter reist der Ministerpräsident dann nach Griechenland und Moldau. Das US-Militär hat seine Angriffswelle gegen Ziele im Iran beendet. Bombardiert wurden unter anderem militärische Kommandozentralen sowie Raketen- und Drohnenanlagen. Die Angriffe sind eine Reaktion auf iranische Attacken auf einen US-Stützpunkt in Jordanien. Soweit unser News-Update. Mehr gibt's auf der Website und in der App.
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12: Der Sommer ist gekommen, um zu bleiben. Strahlend schön draußen und 34 Grad in der Spitze. Morgen, da wird's noch besser. Der Juli verabschiedet sich mit 36 Grad.
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12: Da herrscht aktuell Berufsverkehr. Sonst ist aber nichts Größeres gemeldet.
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0: 11. Der gute alte Stromberg ist schon öfter mal ausgeflippt, zum Beispiel deswegen.
1: Ein Hund im Büro!
2: Ja, da hab ich
1: einen Hund im Büro! Hallo! Da kann ich mir ja gleich meine eigene Kündigung schreiben. Wir sind ja hier nicht bei Daktari!
0: Felix hier, guten Morgen. Hunde bis 30 Kilo Gewicht können ab sofort nicht unbedingt nur noch im Büro, sondern auch in der Passagierkabine mitfliegen. Zumindest bei ITA Airways, einer italienischen Lufthansa-Tochter. So müssen Hunde nicht mehr im Frachtraum in einer Transportbox, sondern dürfen am Fensterplatz auf einer extra Bodenmatte liegen. Angeleint und mit Maulkorb. Also meine Zwergpudeldame Mochi wiegt ungefähr 5 Kilo. Sie ist ein Allergiehund und sehr kuschelbedürftig. Theoretisch finde ich das auch erstmal gut, wenn Airlines sowas erlauben würden. Aber ich will mir die Diskussion mit anderen Fluggästen echt nicht vorstellen, die dann was dagegen haben könnten. Angeblich können Passagiere sich umsetzen. Aber diese ganze Plätze-Mikado-Geschichte könnte sehr wahrscheinlich auch den ganzen Start verzögern. Drum die Frage an euch. Hund im Flugzeug. Ja oder nein? WhatsApp oder Anruf 0800 007 007 6.

0: 7.15 Uhr.
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20 nach 7. Frischer, leichter, entspannter Sound ist, glaube ich, genau das, was wir an so einem Hitzewellentag wie heute brauchen. Und ein Song, der da wirklich frischen Wind reinbringt, vielleicht auch, wenn ihr jetzt mal 3 Minuten durchlüftet, der kommt von Ariana Grande. Der heißt Hate That I Made You Love Me. Bisschen dramatisch, aber sehr gehypt, auch bei euch im Netz. Und deswegen natürlich unbedingt auch hier in der Playlist die besten aktuellen Hits auf Radio Galaxy.

0: 6 Minuten vor 7:30.
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0: 3 Minuten vor 7:30. 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Meine Lieben, ihr seid in der Galaxy Morning Show mit Felix. Ich freue mich, dass ihr dabei seid. One Republic, eine Band, mit der ich aufgewachsen bin. Songs wie Apologize oder Stop and Stare geben mir immer noch dieses Gänsehaut-Feeling und sie sind immer noch am Start, Leute, und bauen fleißig jetzt jedes Jahr. Dieser hier heißt Need Your Love, gibt's in knapp 10 Minuten, der frischeste und aktuellste, und Harry Styles haben wir auch noch da mit ganz entspanntem Sound, damit wir heute bloß nicht überhitzen. American Girls um kurz nach 7:30 hier auf Radio Galaxy, die besten aktuellen Hits.
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13: Mit Matthias Löw. Polizei und Feuerwehr bitten immer wieder darum, bei hohen Temperaturen keine Kinder oder Tiere im Auto zurücklassen. Trotzdem passiert es immer wieder. Wie sollen wir uns denn dann verhalten? Lisa Giebes vom Polizeipräsidium Niederbayern.
14: Wer Kind oder Tier in einem verschlossenen Fahrzeug bemerkt oder den Eindruck hat, dass akute Gefahr besteht, der sollte nicht zögern, sondern sofort den Notruf 110 wählen. Gleichzeitig sollte eben auch versucht werden, den Fahrzeughalter ausfindig zu machen. Grundsätzlich gilt, dass das Einschlagen einer Scheibe das letzte Mittel sein soll.
13: Um das mal zu verdeutlichen, bei einer Außentemperatur von 30 Grad herrschen im Auto nach einer halben Stunde schon 46 Grad.
15: Der Blick in die Regionen mit unseren Niederbayern-Reportern. Landkreis Kelheim, aktuell.
16: Ernste Lage für die Feuerwehr hier in Hausen. In einer Halle brennt ein Bagger. Es ist ganz schön brenzlig, denn direkt neben dem Fahrzeug liegt Stroh. Darum droht ein größerer Brand. Aber die Feuerwehrler sind fix. Sie verhindern, dass sich die Flammen vom Bagger ausbreiten. Aus Hausen, Tabea Mann.
17: Nur wenige Meter trennen sie, aber es liegt eine riesige Hürde zwischen ihnen. Drei junge Schwäne sitzen tagelang im Filzkanal fest, während ihre Eltern hilflos weiter oben auf sie warten. Ein Anwohner bemerkt das tierische Familiendrama und ruft die Wasserwacht. Genau in diesem Moment folgen die Eltern ihrem Instinkt und schwimmen zu ihrem Nachwuchs. Happy End im Filzkanal. Aus Eichendorf, Tamara Neuberger.
15: Und jetzt maximal informiert über Deutschland und die Welt.
13: Bei der Bahn dürften den Chefs vor Freude die Gesichtszüge entgleist sein, denn die Deutsche Bahn ist aus den roten Zahlen gefahren und hat im ersten Halbjahr ein Plus gemacht. Von einem dreistelligen Millionenbetrag ist die Rede. Droht an der deutschen Küste das nächste Tierdrama. In der Ostsee ist nämlich wieder ein verletzter Wal gesichtet worden. Auch er scheint, wie Timmy, die Orientierung verloren zu haben. Im Frauenfußball bekommen die Spielerinnen auch endlich bessere Gehälter. Bestes Beispiel ist Clara Bühl vom FC Bayern. Ihr Marktwert liegt jetzt bei 1,6 Millionen Euro. Clara Bühl ist damit die wertvollste Fußballerin der Welt. Soweit unser News-Update. Mehr gibt's auf der Website und in der App.
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4: Heute wieder ein richtig schöner Sommertag. Viel Sonne, keine Wolken am Himmel und um die 33 Grad. Und morgen, da schaut's ganz ähnlich aus. Ein paar Grad mehr sind noch drin.
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4: Da herrscht aktuell Berufsverkehr. Sonst ist aber nichts Größeres gemeldet.
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4: Fehlanzeige. Gerade wird nicht geblitzt. Falls ihr doch einen seht, meldet euch per WhatsApp 0800 14 15 800.
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0: Uhr 39. Hochdeutsche Roboter-Kaffeemaschinen mit Sprachfunktion fürchten. Die Österreicher! Felix hier, guten Morgen. Denn Österreichisch ist ja nicht nur ein Dialekt, es ist eigentlich auch schon eine Lebensart, vor allem das Grantige. Und wir alle sind vom ersten Kaffee safe ähnlich geduldig wie dieser Mann hier.
1: Mach mal bitte einen kleinen Verlängerten. Du sollst mal einen kleinen Verlängerten machen, du trotteldepperte Maschine.

0: 7.49 Uhr. Wenn das Navi sagt, du bist am Ziel, dann bist du auch auf dem Ziel. Auch wenn das Auto auf einer Holzbrücke hängt.
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0: Felix hier, guten Morgen. Genau das ist einem Autofahrer in Oberbayern passiert. Er wollte mit seinem Wagen zu einer Alm fahren und hat sich dabei voll auf sein Navi verlassen. Der Weg wurde immer schmaler, aus der Forststraße wurde irgendwann ein Wanderweg, aber offenbar dachte sich der Fahrer, es wird schon passen. Spoiler, hat nicht gepasst. Auf einer schmalen Holzbrücke rutschte das Auto ab und blieb mit dem Unterboden hängen. Weiter ging's überhaupt keinen einzigen Meter mehr. Ein Wanderer wurde um Hilfe gebeten. Der holte einen Landwirt dazu und am Ende mussten Feuerwehr, Gemeinde und Abschleppdienst ran. 4 Stunden hat diese Bergungsaktion gedauert. Die Moral von der Geschichte, das Navi kennt vielleicht den Weg, aber nicht unbedingt die Breite eures Autos. Also lieber einmal mehr auf die Straße schauen, statt blind der freundlichen Stimme zu folgen.
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0: Donnerstagmorgen. So schaut's aus, ihr Lieben. Hier ist die Galaxy Morning Show mit Felix und ich freue mich so sehr, dass dieser 2000er R&B-Sound endlich wieder so richtig auf der 1 ist. Das Girlgroup-Trio Flow hat mit Leak It nämlich mal wieder gezeigt, so eine Nummer, die so ein bisschen klingt, als hätte sie Timbaland in den 2000ern produziert. Die fetzt und ballert immer noch so geil und das brauchen wir unbedingt, um reinzustarten mit guter Laune an diesem Donnerstagmorgen in knapp 10 Minuten in der Playlist und Kamerad haben wir auch noch da mit einer fetten Portion Selbstliebe und seiner aktuellen Hug Yourself. Die besten aktuellen Hits sind das auch über DAB Plus gleich hier auf Radio Galaxy.
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0: Punkt 8 Uhr.
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11: Mit Matthias Löw. Es ist nicht nur das Thema unter Kollegen. Der geplante Stellenabbau bei BMW beschäftigt auch die Politik. Wirtschaftsminister Aiwanger spricht von einem Alarmsignal für die gesamte Autoindustrie. Der Niederbayer sieht die Branche massiv unter Druck. Er fordert darum bessere Rahmenbedingungen von Bund und EU. BMW ist mit seinen Werken in Dingolfing und Landshut einer der wichtigsten Arbeitgeber in Niederbayern. Und gerade wird bekannt, BMW hat im zweiten Quartal nur noch 1,2 Milliarden Euro verdient. Das waren 35% weniger als im Vorjahreszeitraum.
12: Der Blick in die Regionen mit unseren Niederbayern-Reportern. Stadt Simbach am Inn, aktuell.
13: Hier riecht alles noch ganz frisch. Die Simbacher Polizei hat ein neues Zuhause. Und zur offiziellen Eröffnung kommen sogar Innenminister Joachim Herrmann und Bauminister Christian Bernreiter. Die alte Inspektion hat unter der Katastrophenflut 2016 stark gelitten. Darum ist die neue Simbacher Polizeistation nicht nur topmodern, sondern auch hochwassersicher. Über 10 Millionen Euro stecken in dem Gebäude. Aus Simbach am Inn, Holger Bier.
12: Landkreis Kelheim, aktuell.
14: Seit Mai hat der Landkreis einen neuen Chef. Christian Nerb hat sich mittlerweile im Landratsamt eingelebt. Seine erste Bilanz fällt so aus.
15: Im Landratsamt selber und auch in den politischen Gremien ist eine sehr gute Zusammenarbeit, die ich sehr positiv aufnehme. Es ist wirklich ein klares Miteinander mit allen. Es erleichtert mir meine Arbeit und wichtig ist, aufgrund meiner Erfahrung als Bürgermeister, ich habe viele Termine, ich bin aber überhaupt nicht gestresst.
14: Das sind doch mal gute Voraussetzungen für die kommenden Jahre. Aus dem Landratsamt in Kelheim, Daria Felsner.
12: Und jetzt maximal informiert über Deutschland und die Welt.
11: Bei der Bahn dürften den Chefs vor Freude die Gesichtszüge entgleist sein, denn die Deutsche Bahn ist aus den roten Zahlen gefahren und hat im ersten Halbjahr ein Plus gemacht. Von einem dreistelligen Millionenbetrag ist die Rede. Droht an der deutschen Küste das nächste Tierdrama. In der Ostsee ist nämlich wieder ein verletzter Wal gesichtet worden. Auch er scheint, wie Timmy, die Orientierung verloren zu haben. Im Frauenfußball bekommen die Spielerinnen auch endlich bessere Gehälter. Bestes Beispiel ist Clara Bühl vom FC Bayern. Ihr Marktwert liegt jetzt bei 1,6 Millionen Euro. Clara Bühl ist damit die wertvollste Fußballerin der Welt. Soweit unser News-Update. Mehr gibt's auf der Website und in der App.
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14: Ja, an dieses Wetter könnten wir uns gewöhnen. Strahlende Sonne den ganzen Tag, 34 Grad. Auch abends bleibt's lange warm. Und morgen legt der Sommer noch eine Schippe drauf. Es wird noch wärmer.
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14: Im Moment rollt der Verkehr überall ganz entspannt.
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0: 10:08.
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1: Felix hier, guten Morgen. Wir alle waren schon auf klassischen Dinner- oder Bar-Dates. Jeder macht sich einigermaßen schick und dann wird sich zum Abendessen getroffen. Ein Trend, der da in eine ganz andere Richtung geht, nennt sich Aktiv-Dating und ich finde es sehr erfrischend. Da treffen sich Leute, nämlich zum Beispiel zum Tennis-Match, zum Inliner oder Radfahren, sogar auch zum Wandern. Aktiv-Dating hat gleich mehrere Vorteile, wie ich finde. Zum einen lernt ihr euch so richtig kennen. Es ist echt, ihr schwitzt vielleicht und da es allen gleichermaßen so geht, sinkt der Druck, irgendwie perfekt rüberkommen zu wollen, enorm. Zum anderen lebt ihr eure liebsten Hobbys gleich mal gemeinsam miteinander aus. Also im Endeffekt mehr Spaß, mehr Authentizität, weniger Fassade. Das ist Aktivdating. Finde ich gut. Frische neue Trends, immer für euch um diese Zeit hier auf Radio Galaxy. Schönen Donnerstagmorgen jetzt.

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20 nach 8. Es wird richtig, richtig heiß heute. Teilweise 36 bis 39 Grad. Und das ist schon nicht ohne. Deswegen würde ich am liebsten jetzt aus diesem Studio in einen Pool springen. Genauso wie im Musikvideo, was ich noch sehr gut kenne, von Justin Bieber und Nicki Minaj. Beauty and the Beat. Brauchen wir jetzt auch zum Abkühlen. Stellen wir uns das jetzt einfach vor, dass wir da reinspringen. Warum auch nicht, ne? Innerlich ein bisschen Abkühlung. Kann nicht schaden. Das sind die besten aktuellen Hits. Nur hier auf Radio Galaxy. Young Money.

0: 2 Minuten vor 8:30. Ich freue mich nicht nur, dass ihr da seid, sondern auch, dass der coolste Song, der dieses Jahr rausgekommen ist, auch in der Playlist ist in knapp 10 Minuten. Guten Morgen an diesem Donnerstag. Ich bin Felix. Ihr hört die Galaxy Morning Show in knapp 10 Minuten. Dracula von einer australischen Indie-Pop-Band, Tame Impala. Und die haben sich wohl getroffen mit einer südkoreanischen K-Pop-Sängerin namens Jennie. Viel Völkerverständigung im Studio. Finde ich gut. Und was rausgekommen ist, ist wirklich so ein Song zum ich ziehe mich heute irgendwie richtig cool an und habe die ganze Zeit eine Sonnenbrille auf und niemand kann mich ansprechen. Vor allem nicht, wenn ich meinen Kaffee trinke. So ein Song ist das. Ich freue mich drauf. So, und rein geht's mit einem Song zum Frischdurchlüften. Brauchen wir bestimmt an diesem Morgen. Es wird auch richtig heiß später. Holly Humberstone wird das dann gleich sein mit To Love Somebody. Die besten aktuellen Hits um kurz nach 8:30 hier auf Radio Galaxy.
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10: Mit Matthias Löw. Bei BMW ist der Gewinn um mehr als ein Drittel eingebrochen. Im zweiten Quartal hat der Konzern nur noch 1,2 Milliarden Euro nach Steuern verdient. Darum geht BMW auf Sparkurs und will weltweit Jobs streichen. Die Stellen sollen mit einem Abfindungsprogramm abgebaut werden. Welche Folgen hat das für die Werke in Dingolfing oder Landshut? Benjamin Freund von der IG Metall Niederbayern.
11: Also auch in den niederbayerischen Standorten gibt es natürlich Beschäftigte im indirekten Bereich, aber dadurch, dass es ein Freiwilligenprogramm gibt, ist das Freiwilligenprogramm natürlich auch in den niederbayerischen Standorten, kommt es zum Tragen. Wie das dann genutzt wird und was das für direkte Auswirkungen auf die Standorte hier vor Ort hat, wird sich zeigen, wenn das Freiwilligenprogramm anläuft.
10: Betroffen von dem Abbau sind Bürojobs und nicht die Produktion bei BMW.
12: Der Blick in die Regionen mit unseren Niederbayern-Reportern. Landkreis Dingolfing-Landau, aktuell.
13: Im vergangenen Dezember steht hier alles Kopf. Ein Terrorplan fliegt auf. Im Visier der Männer aus dem arabischen Raum ein Weihnachtsmarkt im Landkreis. Der Hauptverdächtige ist weiter frei. Wie es heißt, muss sich der Ägypter immer wieder melden und das macht er auch. Wann der Prozess gegen den 56-Jährigen beginnt, steht noch nicht fest. Aus Dingolfing, Petra Jakobs.
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15: Einen ganz besonderen Service bekommen die Sportvereine hier im Landkreis Kelheim. An einigen Plätzen stehen jetzt bunte Tafeln. Die zeigen den UV-Index an. Nur ein Blick genügt und die Sportler sehen, wie stark die Sonnenstrahlung ist. Dazu gibt's Tipps für den richtigen Schutz. Aus dem Landkreis Kelheim, Patrick Wurmbach.
16: Und jetzt maximal informiert über Deutschland und die Welt.
10: Ein Feuer tobt gerade im Chiemgau. Hier brennt es in einem Bergwald im schwer zugänglichen Gipfelbereich. Die Feuerwehr ist im Bereich der Hochwand im Großeinsatz. Nach dem Anschlag am Berliner CSD will der neue Unionsfraktionschef Frei den Umgang mit extremistischen Gefährdern verschärfen. Er unterstützt Vorschläge wie längere Überwachung, Fußfesseln oder mögliche Präventivhaft. Darüber will der CDU-Politiker mit der SPD sprechen. Und noch ein Feuer. Ein schlimmer Brand sorgt in Lauterbach in Hessen für Entsetzen. Hier ist ein Feuer in der Altstadt ausgebrochen. Mehrere historische Fachwerkhäuser werden beschädigt. Schaden mindestens 5 Millionen Euro. Soweit unser News-Update. Mehr gibt's auf der Website und in der App.
9: 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So sieht's heute aus.
6: Wir können es kurz halten. Sonne, keine Wolken und Temperaturen um die 33, 34 Grad. Auch morgen bleibt uns das Sommerwetter erhalten.
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6: Aktuell keine Behinderungen in Niederbayern.
9: Blitzer.
6: Habt ihr einen gesehen? Dann schnell melden per WhatsApp unter der 0800 14 15 800.
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0: Uhr 41.
1: Es ist Jahre her, dass wir was von Spider-Man gehört haben. Felix hier, guten Morgen. Aber er ist wieder zurück, Leute. Brandneuer Spider-Man ist diese Woche gestartet. Hier meine Expertin fürs Kino des Vertrauens, Lea, für euch.
2: Die Vorfreude auf Spider-Man Brand New Day ist riesig. Der letzte Kinofilm ist schon ganze 5 Jahre her. Tom Holland ist natürlich auch dieses Mal wieder mit am Start und schlüpft in die Rolle des Spider-Man. Im letzten Teil, da wurden ja auch relativ viele Fragen offen gelassen. Deshalb knüpft der Film an den letzten Teil No Way Home an. Peter Parker startet nach all den Ereignissen nochmal komplett neu. Und zwar inklusive Geldsorgen und auch komplett ohne Freunde. Aber er bekommt Unterstützung und zwar von niemand anderem als von Hulk. Also Marvel und Actionfans kommen im neuen Teil auf jeden Fall auf ihre Kosten.
1: Das ist ja wunderbar. Vielen Dank dir, Lea, für deine Einschätzungen und deine Expertise. Ich bin nämlich, das müsst ihr wissen, überhaupt kein Spider-Man-Fan und auch kein Spider-Man-Nerd. Ich bin eher so Star Wars-mäßig unterwegs. So, und damit jetzt rein in den Donnerstagmorgen.
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0: 8:45 Uhr.
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0: 8.51 Uhr. Dieses fränkische Gratis-Festival solltet ihr auf gar keinen Fall verpassen.
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0: Felix hier, guten Morgen. Seit einem halben Jahrhundert verwandelt sich die Nürnberger Altstadt in eine riesige Live-Bühne mit Musik, Festivalstimmung und vollem Programm. Eintritt komplett frei. Gerade laufen noch die letzten Vorbereitungen. Bühnen werden aufgebaut, Kabel verlegt und alles für rund 200.000 Besucher vorbereitet. Zum 50. Jubiläum gibt es sogar noch einen Extratag mehr. Normalerweise geht es ja immer nur von Freitag bis Sonntag und das Badentreffen in diesem Jahr startet schon heute Abend an diesem Donnerstag und läuft noch bis Sonntag. Also Freunde einpacken, rein ins Auto oder in den Zug und ab nach Nürnberg. 4 Tage Musik, Party und Straßenmusik in bester Altstadtlage warten auf euch. Viel Spaß, sage ich da.
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0: So, ganz liebe Grüße an die frühesten Frühaufsteher, die schon im Büro schon längst sind oder im Homeoffice sich eingeloggt haben. Herzlich willkommen im Donnerstagmorgen. Hier ist die Galaxy Morning Show. Ich bin Felix und ihr habt euch diese Hymne hier verdient von Michael Schulte. Sie heißt 5 AM. Na, geht raus an euch, an die Frühaufsteher der Nation. Und in knapp 10 Minuten noch was für euch, um ein bisschen zu chillen für die vielleicht auch schon dritte Kaffeepause. Bei mir ist es wahrscheinlich auch schon die dritte. Taylor Swift mit dem Titelsong von Toy Story 5, der jetzt in den Kinos ist. I knew it, I knew it. 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Ja, mein Englischlehrer ist stolz auf mich. Die besten aktuellen Hits gleich hier für euch auf Radio Galaxy.
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0: Ganz genau, 9 Uhr.
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10: Mit Matthias Löw. Polizei und Feuerwehr bitten immer wieder darum, bei hohen Temperaturen keine Kinder oder Tiere im Auto zurücklassen. Trotzdem passiert es immer wieder. Wie sollen wir uns denn dann verhalten? Lisa Giebes vom Polizeipräsidium Niederbayern.
11: Wer Kind oder Tier in einem verschlossenen Fahrzeug bemerkt oder den Eindruck hat, dass akute Gefahr besteht, der sollte nicht zögern, sondern sofort den Notruf 110 wählen. Gleichzeitig sollte eben auch versucht werden, den Fahrzeughalter ausfindig zu machen. Grundsätzlich gilt, dass das Einschlagen einer Scheibe das letzte Mittel sein soll.
10: Um das mal zu verdeutlichen, bei einer Außentemperatur von 30 Grad herrschen im Auto nach einer halben Stunde schon 46 Grad.
1: Der Blick in die Regionen mit unseren Niederbayern-Reportern. Neues aus dem niederbayerischen Bäderdreieck.
12: Thermenbesucher müssen etwas mehr Geld einstecken wegen Preiserhöhungen ab Mitte 2027. Die Erhöhungen haben die Zweckverbände der Thermen Bad Füssing, Bad Birnbach und Bad Griesbach beschlossen. Betroffen sind vor allem Thermen- und Kombitickets mit Sauna. Aber es gibt auch eine gute Nachricht. In Bad Griesbach wird ein Kombiticket sogar um 1 Euro günstiger. Aus Bad Birnbach, Martina Lesser.
1: Landkreis Kelheim, aktuell.
13: Ernste Lage für die Feuerwehr hier in Hausen. In einer Halle brennt ein Bagger. Es ist ganz schön brenzlig, denn direkt neben dem Fahrzeug liegt Stroh. Darum droht ein größerer Brand. Aber die Feuerwehrler sind fix. Sie verhindern, dass sich die Flammen vom Bagger ausbreiten. Aus Hausen, Tabea Mann.
1: Und jetzt maximal informiert über Deutschland und die Welt.
10: Ein Feuer tobt gerade im Chiemgau. Hier brennt es in einem Bergwald im schwer zugänglichen Gipfelbereich. Die Feuerwehr ist im Bereich der Hochwand im Großeinsatz. Nach dem Anschlag am Berliner CSD will der neue Unionsfraktionschef Frei den Umgang mit extremistischen Gefährdern verschärfen. Er unterstützt Vorschläge wie längere Überwachung, Fußfesseln oder mögliche Präventivhaft. Darüber will der CDU-Politiker mit der SPD sprechen. Und noch ein Feuer. Ein schlimmer Brand sorgt in Lauterbach in Hessen für Entsetzen. Hier ist ein Feuer in der Altstadt ausgebrochen. Mehrere historische Fachwerkhäuser werden beschädigt. Schaden mindestens 5 Millionen Euro. Soweit unser News-Update. Mehr gibt's auf der Website und in der App.
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14: Der Sommer ist gekommen, um zu bleiben. Strahlend schön draußen und 34 Grad in der Spitze. Morgen, da wird's noch besser. Der Juli verabschiedet sich mit 36 Grad.
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14: Im Moment rollt der Verkehr überall ganz entspannt.
9: Blitzer.
14: Fehlanzeige. Gerade wird nicht geblitzt. Falls ihr doch einen seht, meldet euch per WhatsApp 0800
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0: 10 nach 9.
1: Der gute alte Stromberg ist schon öfter mal ausgeflippt, zum Beispiel deswegen.
2: Ein Hund im Büro?
3: Ja, da hab ich
2: einen Hund im Büro? Hallo, da kann ich mir ja gleich meine eigene Kündigung schreiben. Wir sind ja hier nicht bei Daktari.
1: Felix hier, guten Morgen. Hunde bis 30 Kilo Gewicht können ab sofort nicht unbedingt nur noch im Büro, sondern auch in der Passagierkabine mitfliegen. Zumindest bei ITA Airways, einer italienischen Lufthansa-Tochter. So müssen Hunde nicht mehr im Frachtraum in einer Transportbox, sondern dürfen am Fensterplatz auf einer extra Bodenmatte liegen. Angeleint und mit Maulkorb. Also meine Zwergpudeldame Mochi wiegt ungefähr 5 Kilo. Sie ist ein Allergiehund und sehr kuschelbedürftig. Theoretisch finde ich das auch erstmal gut, wenn Airlines sowas erlauben würden. Aber ich will mir die Diskussion mit anderen Fluggästen echt nicht vorstellen, die dann was dagegen haben könnten. Angeblich können Passagiere sich umsetzen, aber diese ganze Plätze-Mikado-Geschichte könnte sehr wahrscheinlich auch den ganzen Start verzögern. Drum die Frage an euch. Hund im Flugzeug. Ja oder nein? WhatsApp oder Anruf 0800 007 007 6.

0: 9.14 Uhr.
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0: 20 nach 9. Die perfekten Dates sind unperfekt.
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0: Felix hier, guten Morgen. Wir alle waren schon auf klassischen Dinner- oder Bar-Dates. Jeder macht sich einigermaßen schick und dann wird sich zum Abendessen getroffen. Ein Trend, der da in eine ganz andere Richtung geht, nennt sich Aktiv-Dating und ich finde es sehr erfrischend. Da treffen sich Leute, nämlich zum Beispiel zum Tennis-Match, zum Inliner oder Radfahren, sogar auch zum Wandern. Aktiv-Dating hat gleich mehrere Vorteile, wie ich finde. Zum einen lernt ihr euch so richtig kennen. Es ist echt, ihr schwitzt vielleicht und da es allen gleichermaßen so geht, sinkt der Druck, irgendwie perfekt rüberkommen zu wollen, enorm. Zum anderen lebt ihr eure liebsten Hobbys gleich mal gemeinsam miteinander aus. Also im Endeffekt mehr Spaß, mehr Authentizität, weniger Fassade. Das ist Aktivdating. Finde ich gut. Frische neue Trends, immer für euch um diese Zeit hier auf Radio Galaxy. Schönen Donnerstagmorgen jetzt.

0: 9.23 Uhr.
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0: 3 Minuten vor 9:30. Der Donnerstagmorgen hier auf Radio Galaxy. Ich freue mich, dass ihr dabei seid. Galaxy Morning Show mit Felix hier. Und in knapp 10 Minuten wird's romantisch. Leonie, unsere gute bayerische Leonie, die hat sich mit einem der krassesten Singer-Songwriter, die es gibt, auf dieser Welt getroffen. Callum Scott. Ein Mann, der auch wirklich so 3-4 Hochzeitssongs gemacht hat. Die wirklich auf jeder Hochzeit habe ich die schon gehört. Ne? Das ist total geil. So, und die haben sich getroffen und haben zusammen einen verspielt harmonischen, romantischen Song gemacht. Ein bisschen mit Selbstironie noch drin. Heißt Stay. Und finde ich ganz großartig, dass der in knapp 10 Minuten in der Playlist ist. Und reingeht's mit einer dicken Ladung. EDM Power von Kato mit Turn the Lights Off. Gleich hier für euch ein schöner Mix bei den besten aktuellen Hits hier auf Radio Galaxy. Gleich.
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19: Mit Matthias Löw. Es ist nicht nur das Thema unter Kollegen. Der geplante Stellenabbau bei BMW beschäftigt auch die Politik. Wirtschaftsminister Aiwanger spricht von einem Alarmsignal für die gesamte Autoindustrie. Der Niederbayer sieht die Branche massiv unter Druck. Er fordert darum bessere Rahmenbedingungen von Bund und EU. BMW ist mit seinen Werken in Dingolfing und Landshut einer der wichtigsten Arbeitgeber in Niederbayern.
11: Der Blick in die Regionen mit unseren Niederbayern-Reportern. Landkreis Kelheim. Aktuell.
4: Der Kreistag hat jetzt auch offiziell den Schlussstrich gezogen. Das Krankenhaus St. Lukas macht ohne die Caritas weiter. Wie es um die Zukunft des Kreiskrankenhauses Kelheim steht, sagt uns Landrat Christian Nerb.
12: Wir werden in verschiedenen Fachbereichen weitere Kooperationen anstreben, zum Beispiel beim Linkshärtskatheter haben wir jetzt eine Kooperation mit dem Herzzentrum in München, bei der Geburtenstation haben wir eine Kooperation in Würzburg. Das sind Dinge, die ganz normal laufen. Und natürlich ist auch in gewissen Fachbereichen in der Zukunft eine Kooperation mit Caritas in Regensburg mit St. Josef nicht ausgeschlossen.
4: 4 Jahre lang hat die Partnerschaft zwischen Landkreis und Caritas gehalten. Der Grund für die Trennung, wegen der Politik können sie künftig nicht mehr garantieren, dass die Finanzen des Krankenhauses stabil bleiben. Aus dem Landratsamt in Kelheim, Daria Felsner.
6: Nur wenige Meter trennen sie, aber es liegt eine riesige Hürde zwischen ihnen. 3 junge Schwäne sitzen tagelang im Filzkanal fest, während ihre Eltern hilflos weiter oben auf sie warten. Ein Anwohner bemerkt das tierische Familiendrama und ruft die Wasserwacht. Genau in diesem Moment folgen die Eltern ihrem Instinkt und schwimmen zu ihrem Nachwuchs. Happy End im Filzkanal. Aus Eichendorf, Tamara Neuberger.
11: Und jetzt maximal informiert über Deutschland und die Welt.
19: Ferien macht Ministerpräsident Söder erstmal nicht. Er reist durch Europa. Los geht's in Ungarn. Bei dem Treffen mit der politischen Führung des Landes wird vor allem über die wirtschaftliche Zusammenarbeit gesprochen. Söder reist dann nach Griechenland und Moldau weiter. In gut 5 Wochen ist in Sachsen-Anhalt Landtagswahl. Die AfD liegt hier laut einer Umfrage weiter deutlich vorne. Demnach kommt die Partei auf 41%. Die Union geht auf 24% runter. Es folgen die Linke mit 13% und die SPD mit 7. Auch die Grünen wären mit 5% im Landtag vertreten. Zum ersten Mal seit 7 Jahren hat die Deutsche Bahn wieder Gewinn gemacht. Von einem 3-stelligen Millionenbetrag ist die Rede. Verkehrsminister Bilger sieht darin ein positives Signal. Er räumt aber gleichzeitig ein, dass es für die Reisenden noch viele Probleme gibt. Soweit unser News-Update. Mehr gibt's auf der Website und in der App.
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14: Heute wieder ein richtig schöner Sommertag. Viel Sonne, keine Wolken am Himmel und um die 33 Grad. Und morgen, da schaut's ganz ähnlich aus. Ein paar Grad mehr sind noch drin.
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14: Aktuell keine Behinderungen in Niederbayern.
18: Blitzer.
14: Wenn ihr einen entdeckt, schickt uns direkt eine WhatsApp an das Galaxy Handy und das ist die 0800 14 15 800.
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0: Uhr 42.
1: Hochdeutsche Roboter-Kaffeemaschinen mit Sprachfunktion fürchten. Die Österreicher! Felix hier, guten Morgen. Denn Österreichisch ist ja nicht nur ein Dialekt, es ist eigentlich auch schon eine Lebensart, vor allem das Grantige. Und wir alle sind vom ersten Kaffee safe ähnlich geduldig wie dieser Mann hier.
2: Bitte? Mach mal bitte einen kleinen Verlängerten.
3: Bitte?
2: Du sollst mal einen kleinen Verlängerten machen, du trotteldepperte Maschine.

0: 9.48 Uhr.
1: Wenn das Navi sagt, du bist am Ziel, dann bist du auch auf dem Ziel. Auch wenn das Auto auf einer Holzbrücke hängt.
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1: Felix hier, guten Morgen. Genau das ist einem Autofahrer in Oberbayern passiert. Er wollte mit seinem Wagen zu einer Alm fahren und hat sich dabei voll auf sein Navi verlassen. Der Weg wurde immer schmaler, aus der Forststraße wurde irgendwann ein Wanderweg, aber offenbar dachte sich der Fahrer, es wird schon passen. Spoiler, hat nicht gepasst. Auf einer schmalen Holzbrücke rutschte das Auto ab und blieb mit dem Unterboden hängen. Weiter ging's überhaupt keinen einzigen Meter mehr. Ein Wanderer wurde um Hilfe gebeten. Der holte einen Landwirt dazu und am Ende mussten Feuerwehr, Gemeinde und Abschleppdienst ran. 4 Stunden hat diese Bergungsaktion gedauert. Die Moral von der Geschichte, das Navi kennt vielleicht den Weg, aber nicht unbedingt die Breite eures Autos. Also lieber einmal mehr auf die Straße schauen, statt blind der freundlichen Stimme zu folgen.
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11: Mit Matthias Löw. Sie ist nicht da, dreht aber irgendwie im Hintergrund eine Warteschleife. Die dritte Startbahn am Flughafen München. Für das Milliardenprojekt liegen die Pläne auf Eis. Startbahngegner befürchten aber, dass die Pläne mal wieder aus der Schublade geholt werden könnten. Der grünen Landtagsabgeordnete Johannes Becher sagte uns:
12: Menschen, die dort wohnen, müssten abgesiedelt werden, würden ihre Heimat verlieren. Und die müssen jetzt noch viele Jahre offensichtlich mit diesem Damoklesschwert leben, dass man nicht weiß, kommt sie oder nicht. Und meines Erachtens ist es mir den Menschen in der Region schuldig, dass man sagt, wenn es ein Projekt nicht braucht, dann gehört es auch eingestampft und dann gehört das Baurecht weg.
11: Flughafenchef Joost Lammers hat vor kurzem gesagt, dass eine dritte Startbahn nicht nötig ist, trotz Ausbau des zweiten Terminals für bis zu 10 Millionen Passagiere.
13: Der Blick in die Regionen mit unseren Niederbayern-Reportern. Landkreis Dingolfing-Landau. Aktuell.
14: Hier rückt gestern alles mit einem Blaulicht auf dem Dach aus. Feuerwehr, Rettungsdienst und Polizei eilen nach Gottfrieding. Hier hat sich ein Auto überschlagen und zwei andere Wagen beschädigt. Zwei Menschen werden verletzt. Was genau passiert ist, wird noch untersucht. Aber gegen den 22-jährigen Unfallverursacher laufen Ermittlungen wegen fahrlässiger Körperverletzung und Drogen hinter dem Steuer. Aus Gottfrieding, Michaela Gröber.
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15: Einen ganz besonderen Service bekommen die Sportvereine hier im Landkreis Kelheim. An einigen Plätzen stehen jetzt bunte Tafeln. Die zeigen den UV-Index an. Nur ein Blick genügt und die Sportler sehen, wie stark die Sonnenstrahlung ist. Dazu gibt's Tipps für den richtigen Schutz. Aus dem Landkreis Kelheim, Patrick Wurmbach.
13: Und jetzt maximal informiert über Deutschland und die Welt.
11: Ferien macht Ministerpräsident Söder erstmal nicht. Er reist durch Europa. Los geht's in Ungarn. Bei dem Treffen mit der politischen Führung des Landes wird vor allem über die wirtschaftliche Zusammenarbeit gesprochen. Söder reist dann nach Griechenland und Moldau weiter. In gut 5 Wochen ist in Sachsen-Anhalt Landtagswahl. Die AfD liegt hier laut einer Umfrage weiter deutlich vorne. Demnach kommt die Partei auf 41%. Die Union geht auf 24% runter. Es folgen die Linke mit 13% und die SPD mit 7%. Auch die Grünen wären mit 5% im Landtag vertreten. Zum ersten Mal seit 7 Jahren hat die Deutsche Bahn wieder Gewinn gemacht. Von einem 3-stelligen Millionenbetrag ist die Rede. Verkehrsminister Bilger sieht darin ein positives Signal. Er räumt aber gleichzeitig ein, dass es für die Reisenden noch viele Probleme gibt. Soweit unser News-Update. Mehr gibt's auf der Website und in der App.
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17: Ja, der Sommer zeigt, was er drauf hat. Viel Sonne, kaum Wolken und 32 bis 38 Grad. Morgen ähnlich heiß, am Abend können erste Gewitter vorbeiziehen. Samstag bisschen angenehmer bei 28 bis 33 Grad.
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17: Hi Autofahrer, die A92 Richtung München staut sich auf 3 Kilometer zwischen dem Kreuz Deckendorf und Plattling Nord. 10 Minuten länger und Vorsicht auf der A93 München Richtung Regensburg zwischen dem Rastplatz Großmus Ost und Hausen ist ein Unfall passiert und es sind Gegenstände auf der Fahrbahn.
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17: Die stehen in Leuching in der Hauptstraße, in Bonnbrook in der Erdmannsdorfer Straße und in Wörth an der Isar in der Landshuter Straße. Danke Maria, Bernhard, Silvia und Alina. Falls ihr noch mehr habt, dann schickt uns gerne WhatsApp ins Studio 0800 14 15 800.
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Ihr hört Radio Galaxy bei der Arbeit mit Moritz und ganz entspannt geht's jetzt in Richtung Mittagspause. Mit Kygo, Khaled und Griffin. Der eine, der macht richtig gute, entspannte Beats und die anderen zwei, die können einfach perfekt singen. Das ist Save My Love, ihr ganz neues Feature. Das gibt's jetzt für euch auf die Ohren hier auf Radio Galaxy. Das sind die besten aktuellen Hits, nur für euch.

So entspannt kommen wir bei der Arbeit durch. Hier ist Radio Galaxy und wir machen da direkt auch weiter mit Magnetic, The Bowser, denn der ist gerade total angesagt. Vor allem auf TikTok gibt es tausende Beiträge mit diesem Sound. Den kennt ihr also vielleicht auch schon vom Durchscrollen und den gibt's jetzt für euch auf die Ohren hier auf Radio Galaxy.

0: heute kommen alle Musikfans unter euch auf ihre vollen Kosten. Bei uns in Bayern ein richtig Riesen-Event in einer Altstadt. Und die verwandelt sich zu einer riesigen Live-Event-Bühne. Wo und wann ihr das erleben könnt, das verrate ich euch in einer Viertelstunde hier auf Radio Galaxy. Und wir starten gleich wieder durch mit Tampa City Self-Aware. Ganz entspannte Nummer, damit ihr mir noch gut in Richtung Mittagspause kommt.
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9: Mit Matthias Löw. Die Stimmung in den BMW-Werken Dingolfing und Landshut dürfte schon mal besser gewesen sein. Gestern gibt BMW einen größeren Stellenabbau bekannt und heute wird klar, wie groß der Druck auf den Konzern ist. Im zweiten Quartal ist der Gewinn um 35% eingebrochen. Schuld ist vor allem das schwache Geschäft in China. Und es gibt eine ungewöhnliche Situation. Der Konzern hat mehr mit seinen Finanzdienstleistungen verdient als mit Autos. In Niederbayern arbeiten rund 22.000 Menschen bei BMW.
10: Blick in die Regionen mit unseren Niederbayern-Reportern. Landkreis Kelheim, aktuell.
11: Seit Mai hat der Landkreis einen neuen Chef. Christian Nerb hat sich mittlerweile im Landratsamt eingelebt. Seine erste Bilanz fällt so aus.
12: Im Landratsamt selber und auch in den politischen Gremien ist eine sehr gute Zusammenarbeit, die ich sehr positiv aufnehme. Es ist wirklich ein klares Miteinander mit allen. Es erleichtert mir meine Arbeit und wichtig ist, aufgrund meiner Erfahrung als Bürgermeister, ich habe viele Termine, ich bin aber über gestresst.
11: Das sind auch mal gute Voraussetzungen für die kommenden Jahre. Aus dem Landratsamt in Kelheim, Daria Felsner.
10: Stadt Simbach am Inn, aktuell.
13: Hier riecht alles noch ganz frisch. Die Simbacher Polizei hat ein neues Zuhause. Und zur offiziellen Eröffnung kommen sogar Innenminister Joachim Herrmann und Bauminister Christian Bernreiter. Die alte Inspektion hat unter der Katastrophenflut 2016 stark gelitten. Darum ist die neue Simbacher Polizeistation nicht nur topmodern, sondern auch hochwassersicher. Über 10 Millionen Euro stecken in dem Gebäude. Aus Simbach am Inn, Holger Bier.
10: Und jetzt maximal informiert über Deutschland und die Welt.
9: Aus der deutschen Wirtschaft kommen auch mal gute Nachrichten. Trotz des Iran-Kriegs ist unsere Wirtschaft im zweiten Quartal gewachsen, allerdings nur minimal. Das Bruttoinlandsprodukt hat um 0,2% zugelegt. Morgen ist der letzte Schultag und am Samstag wälzt sich eine Blechlawine Richtung Süden. Pünktlich zum Ferienbeginn in Bayern werden in Tirol wieder wichtige Transitwege blockiert. Am Samstag trifft es die Fernpassstraße und das Hahntennjoch. Beide sind am Vormittag wegen Demos gesperrt. droht an der deutschen Küste das nächste Tierdrama. In der Ostsee ist nämlich wieder ein verletzter Wal gesichtet worden. Er scheint, wie Timmy, die Orientierung verloren zu haben. Soweit unser News-Update. Mehr gibt's auf der Website und in der App.
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14: Schreit nur so nach Urlaub daheim. 37 Grad Sonne können wir auch. Regen ist die Tage keiner in Sicht. Außer morgen Abend, da ziehen Gewitter durch. Sonst bleibt's freundlich übers Wochenende.
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14: Gerade keine Meldungen. Ihr kommt gut durch.
8: Blitzer.
14: Die stehen in Wörth an der Isar in der Landshuter Straße, in Leuching in der Hauptstraße und in Bonnbrook in der Erdmannsdorfer Straße. Danke Alina, Maria, Bernhard und Silvia. Habt ihr noch mehr gesehen? Rührt euch mit einer WhatsApp an die 0800 14 15 800. Gute Fahrt!
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Das ist einfach mal eine richtig fette Party bei uns in Bayern. Die Nürnberger Altstadt, die wird ab heute Abend zur größten Live-Bühne der City und das sogar mit Jubiläum. Es ist der 50. Geburtstag. Herzlichen Glückwunsch an dieser Stelle vom ganzen Radio Galaxy Team. Und weil ein runder Geburtstag natürlich ordentlich gefeiert werden muss, gibt's da direkt einen Tag obendrauf. Das Bardentreffen, das startet diesmal schon heute Abend eben und geht dann bis einschließlich Sonntag. Gerade wird da noch geschraubt, verkabelt und aufgebaut, denn rund 200.000 Besucherinnen und Besucher, die werden dann da erwartet. Also 4 Tage lang Musik, Party und Altstadt-Action in Nürnberg und das alles für exakt 0 Euro Eintritt. Gibt's einfach for free. Richtig coole Sache. Also lasst es krachen und wir wünschen euch natürlich ganz, ganz viel Spaß.

0: Hier ist Radio Galaxy um kurz vor 11 und ihr hört uns natürlich bei der Arbeit auch über eure Smart Speaker. Gerne mal ausprobieren und wir starten dann rein. Ganz entspannt in die nächste Stunde mit Harry Styles und American Girls, dem großen Hit von seinem aktuellen Album. Und damit ihr noch ein bisschen Energie auch noch bekommt, damit das sicher in Richtung Mittagspause schafft, sind Flow für euch am Start. Die Power Mädels haben ein Leak-It rausgehauen. Der ist frisch bei uns in der Playlist. Gibt's auch gleich für euch auf die Ohren hier auf Radio Galaxy.
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14: Mit Matthias Löw. Hochsommer in Niederbayern und das heißt im Freibad planschen, Eis essen oder in Alarmbereitschaft sein. Letzteres gilt für unsere Feuerwehrler. In ganz Niederbayern ist jetzt bei der Waldbrandgefahr die zweithöchste Warnstufe angesagt. Morgen sogar in der östlichen Region Warnstufe 1. Darum sind über ganz Niederbayern Luftbeobachter unterwegs, die nach Flammen suchen. Am Samstag soll sich die Lage wieder etwas entspannen.
15: Der Blick in die Regionen mit unseren Niederbayern-Reportern. Landkreis Dingolfing-Landau, aktuell.
16: Im vergangenen Dezember steht hier alles Kopf. Ein Terrorplan fliegt auf. Im Visier der Männer aus dem arabischen Raum ein Weihnachtsmarkt im Landkreis. Der Hauptverdächtige ist weiter frei. Wie es heißt, muss sich der Ägypter immer wieder melden und das macht er auch. Wann der Prozess gegen den 56-Jährigen beginnt, steht noch nicht fest. Aus Dingolfing, Petra Jakobs.
15: Landkreis Kelheim, aktuell.
17: Der Kreistag hat jetzt auch offiziell den Schlussstrich gezogen. Das Krankenhaus St. Lukas macht ohne die Caritas weiter. Wie es um die Zukunft des Kreiskrankenhauses Kelheim steht, sagt uns Landrat Christian Nerb.
18: Wir werden in verschiedenen Fachbereichen weitere Kooperationen anstreben, zum Beispiel beim Linksherzkatheter haben wir jetzt eine Kooperation mit dem Herzzentrum in München, bei der Geburtenstation haben wir eine Kooperation in Würzburg. Das sind Dinge, die ganz normal laufen. Und natürlich ist auch in gewissen Fachbereichen in der Zukunft eine Kooperation mit Caritas in Regensburg mit St. Josef nicht ausgeschlossen.
17: 4 Jahre lang hat die Partnerschaft zwischen Landkreis und Caritas gehalten. Der Grund für die Trennung, wegen der Politik können sie künftig nicht mehr garantieren, dass die Finanzen des Krankenhauses stabil bleiben. Aus dem Landratsamt in Kelheim, Daria Felsner.
15: Und jetzt maximal informiert über Deutschland und die Welt.
14: Aus der deutschen Wirtschaft kommen auch mal gute Nachrichten. Trotz des Iran-Kriegs ist unsere Wirtschaft im zweiten Quartal gewachsen, allerdings nur minimal. Das Bruttoinlandsprodukt hat um 0,2% zugelegt. Morgen ist der letzte Schultag und am Samstag wälzt sich eine Blechlawine Richtung Süden. Pünktlich zum Ferienbeginn in Bayern werden in Tirol wieder wichtige Transitwege blockiert. Am Samstag trifft es die Fernpassstraße und das Hahntennjoch. Beide sind am Vormittag wegen Demos gesperrt. Droht an der deutschen Küste das nächste Tierdrama. In der Ostsee ist nämlich wieder ein verletzter Wal gesichtet worden. Er scheint, wie Timmy, die Orientierung verloren zu haben. Soweit unser News-Update. Mehr gibt's auf der Website und in der App.
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0: Ja, der Sommer zeigt, was er drauf hat. Viel Sonne, kaum Wolken und 32 bis 38 Grad. Morgen ähnlich heiß, am Abend können erste Gewitter vorbeiziehen. Samstag bisschen angenehmer bei 28 bis 33 Grad.
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0: Keine Staus, keine Unfälle. Ihr kommt gut durch.
13: Blitzer.
0: Die stehen in Wörth an der Isar, in der Landshuter Straße, in Bonnbruck, in der Erdmannsdorfer Straße und in Leuching in der Hauptstraße. Vielen Dank Alina, Maria, Bernhard und Silvia. Wenn ihr noch was für uns habt, könnt ihr uns gerne anrufen. 0800 14 15 800 ist die Studio-Hotline. Gute Fahrt!
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kurz nach 11 haben wir es. Endspurt für diese erste Tageshälfte an diesem Donnerstag. Hier ist Radio Galaxy mit Moritz und gemeinsam kommen wir noch gut in Richtung Mittagspause. Ne? Mit den besten aktuellen Hits vor allem geht das noch viel geschmeidiger und da kann man jetzt fast schon in Richtung Kantine tanzen. Das sind Shakira und Burner Boy mit Die Die, der große WM-Song. Aber Shakira passt auch einfach immer zum Sommer. Das geht auf jeden Fall. Wir können also in Erinnerung ein bisschen schwelgen und dabei den Sonnenschein da draußen genießen. Hier sind sie für euch auf Radio Galaxy. Das sind die besten aktuellen Hits bei der Arbeit.

Sonnenschein pur haben wir in ganz Bayern und die Temperaturen, die kriegen noch richtig rauf. Es wird richtig heiß heute Nachmittag und da heizen wir euch jetzt nochmal richtig schon mal ein mit dem perfekten Soundtrack. Moving to the Sun, jetzt bei uns in der Radio Galaxy Playlist von Ugel. Brandheiße Nummer, gerade eben erst erschienen und geht schon voll durch die Decke, natürlich auch wegen Social Media. Und der klingt aber auch einfach nach Sommer pur. Den gibt's jetzt für euch auf die Ohren hier auf Radio Galaxy.

0: Ein Promi aus Bayern hat jetzt Big News für uns, hat sie verkündet auf Instagram. Ganz frisch rausgekommen, sage ich euch gleich in einer Viertelstunde, was da los war und wen das dann betrifft. Aber ich sag mal so, wenn ihr ungefähr so alt seid wie ich, dann kennt ihr ihn auf jeden Fall aus eurer Jugend noch. Und wir starten gleich wieder durch zusammen mit Hug Yourself, dem aktuellen Hit von Kamrat. Richtiger Motivationssound gleich für euch hier auf Radio Galaxy. Und ihr hört uns natürlich auch über den App. Einfach kostenlos downloaden, Radio Galaxy suchen im Play Store und dann seid ihr mit dabei.
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11: Ich bin Stefan Schütz. Fast 10.000 Menschen sind nach Schätzungen des Robert-Koch-Instituts in diesem Sommer an den Folgen von Hitze gestorben. Das ist mehr als in jedem anderen gesamten Jahr seit 2016, Tanja Wagner berichtet.
12: Besonders stark betroffen ist die Gruppe der über 85-Jährigen. Meist führt ein Hitzeschlag in Verbindung mit Vorerkrankungen zum Tod. Die Extremtemperaturen diesen Sommer haben eine bundesweite Debatte über mehr Hitzeschutz ausgelöst. Kommunen und Opposition fordern mehr Geld, etwa für mehr Stadtgrün und die Entsiegelung von Flächen. Aber auch um Kitas, Krankenhäuser und Pflegeeinrichtungen herunterzukühlen.
11: Die Deutsche Bahn stellt heute ihre Halbjahresbilanz vor. Medienberichte zeigen schon davor. Zum ersten Mal seit 7 Jahren hat die Bahn Gewinn gemacht, und zwar im dreistelligen Millionenbereich. Außerdem sind so viele Menschen Bahn gefahren wie seit Corona nicht mehr, nämlich 960 Millionen. Das liegt wohl an den teuren Spritpreisen. Schon wieder brennt ein bayerischer Gipfel, diesmal in den Chiemgauer Alpen im Bereich der Hochwand nahe der Lackenbergwand. Die Feuerwehr ist mit einem Großaufgebot im Einsatz und bewässert die Umgebung, um die Ausbreitung zu verhindern. Die Menschen sollen Fenster und Türen geschlossen halten. Im Mai hatte der Saurüsselkopf nahe Ruhpolding gebrannt. Der Einsatz dauerte knapp einen Monat. Die UEFA kommt wohl heute Nachmittag zu einem Dringlichkeitstreffen zusammen, das melden die Süddeutsche Zeitung und BBC. Die europäischen Fußballverbände wollen über die Pläne von FIFA-Chef Infantino beraten, externe Geldgeber in den Fußballweltverband einsteigen zu lassen. Der afrikanische Fußballverband begrüßt die Pläne.
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13: Schreit nur so nach Urlaub daheim. 37 Grad Sonne können wir auch. Regen ist die Tage keiner in Sicht. Außer morgen Abend, da ziehen Gewitter durch. Sonst bleibt's freundlich übers Wochenende.
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13: Gerade keine Meldungen. Ihr kommt gut durch.
10: Blitzer.
13: Die stehen in Wörth an der Isar in der Landshuter Straße, in Leuching in der Hauptstraße und in Bonnbrook in der Erdmannsdorfer Straße. Danke Alina, Maria, Bernhard und Silvia. Habt ihr noch mehr gesehen? Rührt euch mit einer WhatsApp an die 0800 14 15 800. Gute Fahrt!
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0: kennt ihn vielleicht noch von früher.
1: Boah, ich sehe es schon.
2: Hä? Du hast schon verloren.
1: Ja. Ich habe noch nicht Go gesagt. So schnell geht's nicht, Leute.

Laude, damals noch auf YouTube mit den Jungs von Y-Titty aus Bayern natürlich, nämlich genauer gesagt aus Hippolstein. Und hier kommen die Big News. Phil ist jetzt verlobt. Herzlichen Glückwunsch an dieser Stelle. Seine Freundin Maria, die hat ihm den Antrag gemacht. Ja, ganz modern, darf natürlich auch sein. Und sie ist dafür sogar auf die Knie gegangen. Meinen größten Respekt und herzlichen Glückwunsch. 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

0: geht's in eure Mittagspause mit Radio Galaxy und Holly Humberstone gleich To Love Somebody. Ist genau das Richtige, um mal schön in die Semmel zu bleiben und dann aber auch ein bisschen durchzuschnaufen. Ne? Und danach direkt Popqueen Taylor Swift für euch. I knew it, I knew you. Habt ihr vielleicht auch schon die Filmplakate gesehen? Toy Story 5 ist angelaufen und das ist der Soundtrack dazu. Ganz frisch bei uns reingekommen und gibt's gleich für euch auf die Ohren hier auf Radio Galaxy.
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14: Mit Matthias Löw. Die Stimmung in den BMW-Werken Dingolfing und Landshut dürfte schon mal besser gewesen sein. Gestern gibt BMW einen größeren Stellenabbau bekannt und heute wird klar, wie groß der Druck auf den Konzern ist. Im zweiten Quartal ist der Gewinn um 35% eingebrochen. Schuld ist vor allem das schwache Geschäft in China. Und es gibt eine ungewöhnliche Situation. Der Konzern hat mehr mit seinen Finanzdienstleistungen verdient als mit Autos. In Niederbayern arbeiten rund 22.000 Menschen bei BMW.
15: Der Blick in die Regionen mit unseren Niederbayern-Reportern. Stadt Landshut, aktuell.
16: Was alles so auf dem Dachboden herumliegt. In Ergolsbach stößt ein Mann auf ein ganz besonderes Erbe. Auf dem Speicher seines Opas entdeckt er mehrere Waffen. Unter anderem 2 Revolver, 2 Gewehre und Munition. Der Finder handelt genau richtig. Er ruft die Polizei, die sich um die Waffen kümmert. Selber Waffen zur Polizei bringen, ist nämlich verboten. Aus Ergolsbach, Holger Bier.
17: Landkreis Kelheim, aktuell.
18: Seit Mai hat der Landkreis einen neuen Chef. Christian Nerb hat sich mittlerweile im Landratsamt eingelebt. Seine erste Bilanz fällt so aus.
19: Im Landratsamt selber und auch in den politischen Gremien ist eine sehr gute Zusammenarbeit, die ich sehr positiv aufnehme. Es ist wirklich ein klares Miteinander mit allen. Es erleichtert mir meine Arbeit und wichtig ist, aufgrund meiner Erfahrung als Bürgermeister, ich habe viele Termine, ich bin aber überhaupt nicht gestresst.
18: Das sind auch mal gute Voraussetzungen für die kommenden Jahre. Aus dem Landratsamt in Kelheim, Daria Felsner.
20: Und jetzt maximal informiert über Deutschland und die Welt.
14: Die Preise für Lebensmittel und Haushaltsenergie bleiben in Bayern stabil. Trotzdem ist die Inflation im Juli auf 2,8% gestiegen, vor allem weil Benzin, Diesel und Heizöl deutlich teurer geworden sind. In den Chiemgauer Alpen tobt ein Waldbrand in einem schwer zugänglichen Gipfelgebiet. Der Großeinsatz läuft im Bereich der Hochwand. Wiesen zwischen dem Brandgebiet und Häusern werden bewässert. So soll die Ausbreitung des Feuers verhindert werden. Nach 2 Jahren mit hohen Verlusten schreibt der Autozulieferer ZF wieder schwarze Zahlen. Im ersten Halbjahr hat das Unternehmen einen Gewinn von 122 Millionen Euro erzielt. Werke gibt es auch in Passau und Regensburg. Soweit unser News-Update. Mehr gibt's auf der Website und in der App.
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21: Ja, der Sommer zeigt, was er drauf hat. Viel Sonne, kaum Wolken und 32 bis 38 Grad. Morgen ähnlich heiß, am Abend können erste Gewitter vorbeiziehen. Samstag bisschen angenehmer bei 28 bis 33 Grad.
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21: Keine Staus, keine Unfälle. Ihr kommt gut durch.
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21: Die stehen in Wörth an der Isar in der Landshuter Straße, in Leuching in der Hauptstraße und in Bonnbruck in der Erdmannsdorfer Straße. Dankeschön an Alina, Maria, Bernhard und Silvia. Wenn ihr noch was habt, WhatsApp an die 0800 14 15 800. Gute Fahrt euch!
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schöne Mittagspause wünsche ich euch. Heide Moritz hier auf Radio Galaxy. Ich habe mir den Spaß mal erlaubt und bei meiner Lieblingsmetzgerei mal geguckt, was so auf dem Mittagsangebot heute steht. Und da gibt es als erstes mal Schaschlikspieß und dazu Reis. Nicht schlecht. Auch ein Schweinsbraten mit Kloß darf natürlich nicht fehlen. Und Schnitzel gibt es überbacken mit Soße und Reis. Also Leute, da könnte ich mich heute schon überhaupt nicht entscheiden. Und ich hoffe, ihr habt was ähnlich Leckeres gerade auf dem Teller und genießt eure Mittagspause. Und wir haben den passenden Soundtrack hier auf Radio Galaxy für euch dazu. Alex One jetzt mit Fever Dream, der passt perfekt zu diesem Sonnenschein da draußen.

0: Philipp.
1: Nur noch einen Tag. Morgen ist es schon soweit und dann erscheint das neue Album von Ariana Grande. Wir freuen uns schon richtig drauf und haben jetzt schon die erste Single-Auskopplung für euch am Start. Hate That I Made You Love Me. Ihr liebt diese Nummer einfach, denn die geht gerade vor allem auf Social Media voll durch die Decke. Und das ist absolut berechtigt. Hier ist ihr wohl persönlichster Liebessong ever, so hat sie ihn angekündigt. Das ist Hate That I Made You Love Me von Ariana Grande für euch hier auf Radio Galaxy.

0: Mahlzeit. Kurz vor halb eins haben wir, ihr hört Radio Galaxy und wir haben natürlich auch für eure Mittagspause den passenden Soundtrack. 5 AM gleich für euch von Michael Schulte, ein richtiger Motivationssong, ja, der geht auf jeden Fall. Und Leonie und Callum Scott haben sich zusammengetan. Das ist Day, die ist ganz neu bei uns reingekommen in die Playlist hier auf Radio Galaxy. Gibt's auch gleich für euch auf die Ohren und unterwegs in eurer Mittagspause, da hört ihr uns natürlich auch über die Galaxy App gerne kostenlos downloaden.
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15: Mit Lisa Grubwinkler. Hochsommer in Niederbayern, das heißt im Freibad planschen, Eis essen oder in Alarmbereitschaft sein. Letzteres gilt für unsere Feuerwehrler. Im ganzen Bezirk ist jetzt bei der Waldbrandgefahr die zweithöchste Warnstufe angesagt. Morgen sogar in der östlichen Region Warnstufe 1. Darum sind über ganz Niederbayern Luftbeobachter unterwegs, die nach Flammen suchen. Am Samstag soll sich die Lage wieder etwas entspannen.
16: Der Blick in die Regionen mit unseren Niederbayern-Reportern. Landkreis Dingolfing-Landau. Aktuell.
17: Das Rufbus-System Landi ist ein echtes Erfolgsmodell. Jetzt wird es ausgeweitet. Bei einem Pilotprojekt fährt der Landi auch in Dingolfing. Bisher sind Fahrten innerhalb des Stadtgebiets nämlich tabu. Von September bis November ändert sich das. Dann ergänzt der Landi den Stadtbus und fährt, wenn der Dingo steht. Ein ähnliches Angebot hat auch die Stadt Landau bekommen. Hier besteht bisher aber kein Interesse. Aus Dingolfing, Johannes Stettner.
18: Stadt Vilsbiburg, aktuell.
19: Bevor es hoch in die Volleyball-Bundesliga geht, wollen die Roten Raben von ihrer Heimat wissen, was können wir besser machen? Beim Image-Check können Fans, Vilsbiburger, Politiker, Unternehmer und Co. mitmachen. Den Link zur Umfrage findet ihr auf unserer Website. Alle Teilnehmer bekommen als Dankeschön Freikarten für das Heimspiel gegen Aachen Ende Oktober. Aus Vilsbiburg, Erich Schemmer.
20: Und jetzt maximal informiert über Deutschland und die Welt.
15: In Passau fallen gestern Scherben. Polizisten schlagen die Seitenscheibe eines Autos ein und retten zwei Hunde aus dem überhitzten Wagen. Gegen die Halter wird jetzt ermittelt, weil sie ihre Tiere bei über 30 Grad im Auto zurückgelassen haben. Krise in der Autobranche, Feierlaune bei der Deutschen Bahn. Die schreibt zum ersten Mal seit Jahren wieder schwarze Zahlen und macht im ersten Halbjahr 147 Millionen Euro Gewinn. Grund sind die steigenden Passagierzahlen. Wegen der hohen Spritpreise steigen immer mehr Deutsche auf den Zug um. In Frankreich und Spanien hat sich die Lage wieder entspannt. Dafür halten Waldbrände jetzt Einsatzkräfte in Griechenland auf dem Bein. Auf Kreta müssen 8000 Menschen evakuiert werden. 30 davon rettet die Küstenwache über den Seeweg. Soweit unser News-Update. Mehr gibt's auf unserer Website und in der App.
14: 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So sieht's heute aus.
9: Schreit nur so nach Urlaub daheim. 37 Grad Sonne können wir auch. Regen ist die Tage keiner in Sicht. Außer morgen Abend, da ziehen Gewitter durch. Sonst bleibt's freundlich übers Wochenende.
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9: Schaut ganz entspannt aus.
14: Blitzer.
9: Einer steht gerade in Wörth an der Isar in der Landshuter Straße. Danke, Alina. Wenn ihr noch was habt, schickt uns eine WhatsApp ins Galaxy Studio 0800 14 15 800. Gute Fahrt.
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Das ist einfach mal eine richtig fette Party bei uns in Bayern. Die Nürnberger Altstadt, die wird ab heute Abend zur größten Live-Bühne der City und das sogar mit Jubiläum. Es ist der 50. Geburtstag. Herzlichen Glückwunsch an dieser Stelle vom ganzen Radio Galaxy Team. Und weil ein runder Geburtstag natürlich ordentlich gefeiert werden muss, gibt's da direkt einen Tag obendrauf. Das Bardentreffen, das startet diesmal schon heute Abend eben und geht dann bis einschließlich Sonntag. Gerade wird da noch geschraubt, verkabelt und aufgebaut, denn rund 200.000 Besucherinnen und Besucher, die werden dann da erwartet. Also 4 Tage lang Musik, Party und Altstadt-Action in Nürnberg und das alles für exakt 0 Euro Eintritt. Gibt's einfach for free. Richtig coole Sache. Also lasst es krachen und wir wünschen euch natürlich ganz, ganz viel Spaß.

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17: Ich bin Stefan Schütz. Die Deutsche Bahn schreibt erstmals seit Jahren wieder schwarze Zahlen. Unterm Strich steht nach den ersten 6 Monaten ein Plus von 147 Millionen Euro. Bahnchefin Palla freut sich, aber es gebe noch viel zu tun. Tanja Wagner berichtet.
18: Sie sei erst zufrieden, wenn auch die Qualität wieder stimme, so Palla in der Mitteilung zur Halbjahresbilanz. Positiv dagegen der Trend im Kerngeschäft. Selbst die Sorgenkindergüter und Fernverkehr hätten ein Plus erwirtschaftet. Dabei dürfte die Bahn auch von den hohen Spritpreisen profitieren. So verzeichnete der Konzern fast 1 Milliarde Fahrgäste.
17: Die hohen Temperaturen sind vor allem für ältere Menschen sehr belastend. Insgesamt sind in diesem Sommer etwa 10.000 Menschen an den Folgen von Hitze gestorben, schätzt das Robert-Koch-Institut. Davon hat es allein in Bayern etwa 1.000 getroffen. Besonders stark unter der Hitze leidet die Gruppe der über 85-Jährigen. Meist führt ein Hitzeschlag in Verbindung mit Vorerkrankungen zum Tod. Weitere 84.000 Evakuierte an der französischen Atlantikküste können in ihre Häuser zurückkehren, da sich die Waldbrandlage spürbar entspannt hat. Etwa gleich viele müssen noch in Notunterkünften bei Freunden und Verwandten ausharren. Die zuständige Präfektin von Bordeaux teilte mit, dass die Rückkehrer ihre Mobiltelefone im Blick haben sollen, um schnell auf Warnungen der Behörden reagieren zu können, falls die Brände wieder aufflammen. Fußball boomt wie nie zuvor. In der zurückliegenden Saison haben die Clubs aus der ersten und zweiten Bundesliga so viele Tickets verkauft wie noch nie. Das teilte die Bundesliga GmbH mit. Insgesamt sind fast 21,5 Millionen Karten über die Ladentheke gegangen. Im Schnitt fast 35.000 Zuschauer pro Spiel.
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19: Der Sommer zeigt, was er drauf hat. Viel Sonne, kaum Wolken und 32 bis 38 Grad. Morgen ähnlich heiß, am Abend können erste Gewitter vorbeiziehen. Samstag bisschen angenehmer bei 28 bis 33 Grad.
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19: Momentan keine Meldungen.
16: Blitzer.
19: Einer steht gerade in Wörth an der Isar in der Landshuter Straße. Vielen Dank, Alina. Wenn ihr noch mehr habt, gerne WhatsApp schicken. 0800 14 15 800. Gute Fahrt.
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Ihr seid bei Radio Galaxy, Lea hier für euch am Start und wir schwitzen uns jetzt gemeinsam durch diesen wirklich super heißen Donnerstag. Ganz schön anstrengend, sich bei den Temperaturen heute überhaupt zu konzentrieren. Ein paar Stunden noch und dann geht's ab Richtung Feierabend. Und damit sind wir den Sommerferien und auch dem Urlaub gleich schon wieder ein Stückchen näher. Und damit ihr gut durchhaltet, habe ich die besten aktuellen Hits für euch mit am Start. Wir liefern euch auf jeden Fall jede Menge Power. Bebe Rexha und New Religion jetzt hier für euch auf Radio Galaxy.

schönen heißen Donnerstagnachmittag zusammen. Heute nichts wie ab ins Wasser. Ist das Einzige, was so ein bisschen Abkühlung bringt irgendwie. Grüße an der Stelle an alle, die gerade schon eine Poolparty feiern. Ich liefere euch pure Partyenergie dazu. Also schnell nochmal die Bluetooth-Box ein bisschen lauter drehen. Hier für euch die Power-Kombi Nicki Minaj und Justin Bieber mit einem absoluten Partyklassiker Beauty and the Beat. Die besten aktuellen Hits nur hier für euch auf Radio Galaxy.

0: Ihr seid bei Radio Galaxy. Ihr habt's fast geschafft. Grüße an alle Schülerinnen und Schüler da draußen. Nur noch einen Tag morgen und dann geht's auch schon ab in die Sommerferien. Viele sind sicherlich auch schon ein bisschen aufgeregt. Erstmal gibt's ja noch Zeugnisse. Und für die Ferienvorfreude habe ich jetzt schon mal den passenden Sound für euch. Eine Portion gute Laune gleich von Shakira und Burna Boy mit jeder Menge Hüftschwung und Die Die. Und davor erst noch Olivia Rodrigo. Sie hat nämlich was ganz Frisches gedroppt, im wahrsten Sinne des Wortes. Drop Dead gleich hier für euch auf Radio Galaxy.
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19: Mit Lisa Grubwinkler. Die Stimmung in den BMW-Werken in Dingolfing und Landshut dürfte schon mal besser gewesen sein. Gestern gibt der Autobauer einen größeren Stellenabbau bekannt und heute wird klar, wie groß der Druck auf den Konzern ist. Im zweiten Quartal ist der Gewinn um 35% eingebrochen. Schuld ist vor allem das schwache Geschäft mit China. Außerdem hat es BMW mit einer ungewöhnlichen Situation zu tun. Der Konzern hat mehr mit seinen Finanzdienstleistungen verdient als mit seinen Autos. In Niederbayern arbeiten rund 22.000 Menschen bei BMW.
20: Der Blick in die Regionen mit unseren Niederbayern-Reportern. Landkreis Dingolfing-Landau, aktuell.
21: Als einziger Landkreis in Niederbayern betreibt Dingolfing-Landau noch eigene Kreisseniorenheime. Beide Einrichtungen in Menkhofen und Reisbach sollen umgebaut werden. Für letzteres, St. Josef in Reisbach, lässt die Staatsregierung Fördergelder springen. 5 Millionen Euro gibt's für den Um- und Erweiterungsbau. Diesen Sonntag ist Gesundheitsministerin Gerlach in Reisbach und übergibt den Förderbescheid. Aus Reisbach, Daniel Falkiewicz.
22: Stadt Landshut. Aktuell.
23: Was alles so auf dem Dachboden herumliegt. In Ergolsbach stößt ein Mann auf ein ganz besonderes Erbe. Auf dem Speicher seines Opas entdeckt er mehrere Waffen. Unter anderem zwei Revolver, zwei Gewehre und Munition. Der Finder handelt genau richtig. Er ruft die Polizei, die sich um die Waffen kümmert. Selber Waffen zur Polizei bringen, ist nämlich verboten. Aus Ergolsbach. Holger Bier.
24: Und jetzt maximal informiert über Deutschland und die Welt.
19: Wassersparen ist aktuell in München angesagt. Noch bis Samstag gilt sogar ein Bewässerungsverbot der Stadt. Das soll für August aber nicht verlängert werden, meldet das Rathaus. Der Wasserverbrauch ist bereits genug gesunken. Wer will investieren? Die EU-Kommission eröffnet heute offiziell ein Bid-Verfahren für den Aufbau von KI-Gigafactories. Bis zu 7 Stück der riesigen künstlichen Intelligenzfabriken sollen entstehen. Für das Geschäft mit den Hochleistungsrechnern stehen bis zu 10 Milliarden Euro an öffentlichen Mitteln bereit. Panik im italienischen Freizeitpark Gardaland. Hier bricht ein Feuer an einem Fahrgeschäft aus. Mehrere Menschen müssen aus der Achterbahn evakuiert werden. Verletzte gibt es keine. Soweit unser News-Update. Mehr gibt's in der App und auf der Website.
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0: Schreit nur so nach Urlaub daheim. 37 Grad Sonne können wir auch. Regen ist die Tage keiner in Sicht. Außer morgen Abend, da ziehen Gewitter durch. Sonst bleibt's freundlich übers Wochenende.
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0: Schaut ganz entspannt aus.
18: Blitzer.
0: Einer steht gerade in Wörth an der Isar in der Landshuter Straße. Danke, Alina. Wenn ihr noch was habt, schickt uns eine WhatsApp ins Galaxy Studio 0800 14 15 800. Gute Fahrt.
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Das ist der neue Hotdog-Rekord. Schönen Donnerstag zusammen, Lea hier für euch. Die Fußball-WM ist jetzt schon wieder fast knapp 2 Wochen her, aber jetzt sind ein paar richtig verrückte Zahlen veröffentlicht worden. In den Stadien sind während dem Turnier fast 675.000 Hotdogs verkauft worden. Richtig krasse Zahl. Dafür haben die Fans zusammengerechnet über 6 Millionen US-Dollar ausgegeben. Das muss man sich erstmal vorstellen. 6 Millionen Dollar für Hotdogs, richtig heftig. Kann ich ehrlich gesagt nicht so richtig nachvollziehen. Ich finde Hotdogs nämlich gar nicht so geil. Das Brot ist immer so lätschig und so süßlich. Schmeckt mir persönlich überhaupt nicht. Aber trotzdem, dieser neue Hotdog-Rekord bei der Fußball-WM muss gefeiert werden. Deshalb hier für euch der offizielle WM-Soundtrack Shakira und Burna Boy mit Die Die. Jetzt hier für euch auf Radio K.

0: 2, ihr seid bei Radio Galaxy. Puh, es ist richtig heiß heute, deshalb die wichtigste Message des Tages.
1: Stay hydrated, bitches.
0: Es ist einfach viel zu heiß heute, Leute. Also schnell doch mal mit einem kühlen Getränk eindecken und frischer Sound, der kommt von mir mit den besten aktuellen Hits. Richtig geiler Beat gleich mit am Start von Flow mit Leak It und davor noch ein bisschen gechillter mit Temper City und Self Aware. Das alles gibt's gleich hier für euch auf Radio Galaxy.
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19: Hochsommer in Niederbayern, das heißt im Freibad planschen, Eis essen oder in Alarmbereitschaft sein. Letzteres gilt für unsere Feuerwehrler. Im ganzen Bezirk ist jetzt bei der Waldbrandgefahr die zweithöchste Warnstufe angesagt. Morgen sogar in der östlichen Region Warnstufe 1. Darum sind über ganz Niederbayern Luftbeobachter unterwegs, die nach Flammen suchen. Am Samstag soll sich die Lage wieder etwas entspannen.
20: Der Blick in die Regionen mit unseren Niederbayern-Reportern. Stadt Pfarrkirchen, aktuell.
21: Als am Morgen die Türen der Berufsschule geöffnet werden, bietet sich ein trauriges Bild. Jemand ist in das Schulgebäude eingebrochen. Der Täter schlägt dafür eine Scheibe ein. Ziel des Einbrechers ist der Kiosk. Hier sucht er nach Geld, findet aber nichts. Zurückbleiben Chaos und ein hoher Schaden. Aus Pfarrkirchen, Tabea Mann.
20: Bayerischer Wald, aktuell.
22: In Freyung werden unsere Polizisten für den Dienst fit gemacht. Auf einem ehemaligen Krankenhausgelände ist jetzt das Fortbildungszentrum der Polizei zu Hause. Übrige Klinikbetten werden jetzt gespendet an das BRK. Das Rote Kreuz bringt die Betten wiederum nach Bosnien-Herzegowina. Hier werden die Spenden aus Niederbayern dringend gebraucht. Heute und morgen werden Betten samt weiterem Klinikinventar übergeben. Aus Freyung, Melanie Reilhofer.
20: Und jetzt maximal informiert über Deutschland und die Welt.
19: Wassersparen ist aktuell in München angesagt. Noch bis Samstag gilt sogar ein Bewässerungsverbot der Stadt. Das soll für August aber nicht verlängert werden, meldet das Rathaus. Der Wasserverbrauch ist bereits genug gesunken. Wer will investieren? Die EU-Kommission eröffnet heute offiziell ein Bietverfahren für den Aufbau von KI-Gigafactories. Bis zu 7 Stück der riesigen künstlichen Intelligenzfabriken sollen entstehen. Für das Geschäft mit den Hochleistungsrechnern stehen bis zu 10 Milliarden Euro an öffentlichen Mitteln bereit. Panik im italienischen Freizeitpark Gardaland. Hier bricht ein Feuer an einem Fahrgeschäft aus. Mehrere Menschen müssen aus der Achterbahn evakuiert werden. Verletzte gibt es keine. Soweit unser News-Update. Mehr gibt's in der App und auf der Website.
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0: Heiß und sonnig. Machen wir's kurz. 38 Grad. Morgen dann auch. Am Abend kann es dann vereinzelt schon mal regnen oder gewittern.
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0: Schaut gut aus. Ihr kommt gut durch.
17: Blitzer.
0: Da steht einer in Wörth an der Isar in der Landshuter Straße. Mehr entdeckt? Schickt uns gerne WhatsApp an die 0800 14 15 800.
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0: 72 Stunden Blasen am Stück ohne Pause. Dieser neue Weltrekordversuch startet in Nürnberg. Hi, Lea hier für euch. Thomas Engelbrecht ist Vizepräsident vom Verband der evangelischen Posaunerchöre und er will zusammen mit ihnen 72 Stunden lang am Stück in der St. Jakobskirche in Nürnberg musizieren. Heute Morgen um 9 Uhr ging's los. Ist eine ziemlich verrückte Idee. Thomas, was genau habt ihr vor?
1: Ja, wir machen einen 72-Stunden-Spielmarathon hier in Nürnberg in der Jakobskirche. Das heißt, wir spielen 72 Stunden nonstop mit 2000 Bläserinnen und Bläser aus ganz Bayern, ungefähr 2200 Stücke. Und das hier 72 Stunden lang.
0: Wow, das klingt sportlich. Wie kann man das hinkriegen?
1: Wir sind hier 48 Runden unterwegs, immer 90 Minuten. Und in diesen 90 Minuten spielen immer genau drei Posaunenchöre und die spielen der Reihe nach. Und nach 90 Minuten wechseln wir durch. Das machen wir 48 Mal und am Sonntag früh Weltrekord.
0: Wow. Lieber Thomas, dann drücke ich euch ganz, ganz fest die Daumen, dass ihr das schafft. Wäre mega cool, neuer Weltrekord. Ich drücke euch die Daumen und damit schönen restlichen Donnerstag euch noch. 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

0: Ihr seid bei Radio Galaxy und einen Tag noch und dann geht's ab in die Sommerferien. Der liebe Stefan hat sich gerade bei mir gemeldet. Stefan, wo geht's bei dir hin? Fährst du irgendwie in Urlaub?
1: Ja, wir haben am 23. hauen wir ab nach Italien auf den Campingplatz.
0: Geil. Wer geht alles mit?
1: Ja, meine Tochter geht mit, mein Enkelkind geht mit, meine Nichte geht mit und noch ein paar Freunde.
0: Also,
1: wir haben ein kleines Dorf.
0: Wow, also alle mit dabei. Wir wünschen euch auf jeden Fall einen ganz schönen Urlaub, lieber Stefan. Und für alle anderen jetzt schon mal ein bisschen Urlaubsfeeling für euch. Und zwar Jason Derulo zusammen mit DJ Goya und Michiko. Jetzt hier für euch auf

0: Ihr seid bei Radio Galaxy. Na, wird bei euch im Büro auch fleißig diskutiert, ob die Klimaanlage jetzt zu kalt oder viel zu warm ist? Immer großes Thema hier bei uns in der Redaktion, also ihr seid definitiv nicht allein. Und für euren Endspurt Richtung Feierabend heute eine Portion gute Laune für euch. Mit einem ganz speziellen Love-Song, nicht so 0815-mäßig, hat einen ganz besonderen Beat. Fever Dream von Alex Warren haben wir gleich mit dabei. Und davor noch der Cutie Harry Styles mit American Girls. Das alles gibt's gleich hier für euch auf Radio Galaxy. Die besten aktuellen Hits.
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12: Das Geld wird knapp. Ein Problem, das alle Krankenhäuser kennen, auch das Uniklinikum Regensburg. Hier sollen Ärztestellen gekürzt werden, zum Entsetzen des Medizincampus Niederbayern. Gemeinsam mit der Fachschaft Humanmedizin schreiben die Verantwortlichen einen offenen Brief an die Politik. Sie fordern den Stopp des Stellenabbaus. Die Ärzte werden dringend gebraucht, auch um Studenten anzulernen. Ab Herbst wechseln die ersten Nachwuchsärzte des Medizincampus Niederbayern an die Klinik. 100 Studenten müssen dann zusätzlich betreut werden.
13: Der Blick in die Regionen mit unseren Niederbayern-Reportern. Landkreis Dingolfing-Landau, aktuell.
14: Das Rufbus-System Landi ist ein echtes Erfolgsmodell. Jetzt wird es ausgeweitet. Bei einem Pilotprojekt fährt der Landi auch in Dingolfing. Bisher sind Fahrten innerhalb des Stadtgebiets nämlich tabu. Von September bis November ändert sich das. Dann ergänzt der Landi den Stadtbus und fährt, wenn der Dingo steht. Ein ähnliches Angebot hat auch die Stadt Landau bekommen. Hier besteht bisher aber kein Interesse. Aus Dingolfing, Johannes Stettner.
15: Neues aus dem niederbayerischen Bäderdreieck.
16: Hier spielt der Gesundheitstourismus eine wichtige Rolle. Auch der Landtag hebt die Bedeutung vor kurzem hervor. Für den Heilbäderverband ein gutes Zeichen, vor allem mit Blick auf die geforderten Ausgleichszahlungen. Geld, das auch die Rottal-Therme in Bad Birnbach gebrauchen könnte. Im ersten Halbjahr gehen die Besucher- und Behandlungszahlen zurück. Und das bei steigenden Personal- und Energiekosten. Trotzdem bleiben die Eintrittspreise bis Juni 2027 konstant. Aus Bad Birnbach, Emma Schmieder.
17: Und jetzt maximal informiert über Deutschland und die Welt.
12: Hoffentlich geht bei diesem Weltrekordversuch niemandem die Puste aus. 1800 Bläser wollen in Nürnberg das längste Posaunenkonzert ohne Pause geben. Heute haben die Musiker gestartet. Bis Sonntag wechseln sich die Posaunenspieler jetzt immer wieder ab. Zumindest einer profitiert von der Fußball-WM. Adidas hat seine Jahresprognose jetzt nach oben korrigiert. Die Erlöse sollen heuer um bis zu 10% steigen. Grund für den hohen Umsatz ist das gute WM-Geschäft. Seit Jahren setzt sich Kenia aktiv für den Artenschutz ein. Umso bitterer ist jetzt der Tod von 15 Elefanten. Die Tiere sterben, weil sie vergiftete Tomaten fressen. Landwirte stehen unter Verdacht, das Gemüse mit Gift besprüht zu haben. Soweit unser News-Update. 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
4: Ja, und der Sommer zeigt jetzt wirklich, was er kann, ne? So richtig. 38 Grad und Sonnenschein. Morgen nochmal genauso. Dann am Abend steigt dann aber schon das Schauer- und Gewitterrisiko.
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4: Gut schaut's aus auf den Straßen. Ihr kommt gut durch.
10: Blitzer.
4: In Wörth an der Isar in der Landshuter Straße steht einer. Mehr entdeckt? Klingelt gerne durch unter der 0800 14 15 800.
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0: Live.
1: Mit diesem Spiel wird Wandern nie mehr langweilig. Hi, Lea hier für euch. Gerade geht auf TikTok und Instagram die sogenannte ABC-Begrüßungs-Challenge viral. Ist richtig witzig. Die Aufgabe, jeden Wanderer, der euch entgegenkommt, begrüßen, aber immer mit dem nächsten Buchstaben im Alphabet. Los geht's mit einer Begrüßung, die mit A anfängt, dann B, C und so weiter. Aber immer mit dem nächsten Buchstaben im Alphabet.

oder Y bin ich raus. Also ist auf jeden Fall eine richtig coole Idee. Als kleines Spiel für zwischendurch könnt ihr euch ja mal merken, falls bei euch jetzt in nächster Zeit der Wanderurlaub ansteht. Alternativ geht das natürlich auch beim Nachmittagsspaziergang. Und damit schönen restlichen Donnerstag euch noch. 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

0: vor drei, ihr seid bei Radio Galaxy. Die Eltern unter euch kennen's, die Sommerferien stehen vor der Tür, damit beginnt der Hauptstress aber erst jetzt so richtig. Die Organisation der Sommerferien geht los. Wo bringe ich die Kiddies am besten unter und womit beschäftige ich sie den ganzen Tag lang und das 6 Wochen lang? Damit seid ihr definitiv nicht die Einzigen. Ich unterstütze euch beim Ideensammeln mit den besten aktuellen Hits. Taylor Swift mit dem Titelsong von Toy Story 5 und jeder Menge Country Vibes. I knew it, I knew you gleich für euch mit dabei. Und davor noch Kamrat mit einer dicken Umarmung und Hug Yourself. Das alles in ein paar Minuten hier auf Radio Galaxy.
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13: Mit Lisa Grubwinkler. Sie sehen sehr süß aus, Wildschweinkinder. Aber die Wildschweinmamas verteidigen ihren Nachwuchs bis aufs Blut. Das erlebt vor kurzem ein kleiner Junge in der Region. Bei Au in der Hallertau wird der 5-Jährige angegriffen und schwer verletzt, vermutlich von einer Wildschweinbache. Tipps für uns hat Ramona Feringer vom Bayerischen Jagdverband.
14: Mei, am sichersten ist man natürlich immer, wenn man auf den Wegen bleibt. Gerade dann, wenn ich einfach irgendwo abseits der Wege laufe, vor allem ja, da, wo halt auch die Vegetation sehr dicht ist. Also in dem Fall war es ja ein dichtes Maisfeld. Ne? Oder auch im Wald, wenn ich da in Dickungen reinkrieche, ist das Risiko durchaus hoch, muss man leider immer wieder sagen. Gerade in Regionen, in denen es Schwarzwild gibt.
13: Trotzdem, Angriffe durch Wildschweine kommen bei uns in der Region nur sehr selten vor.
15: Der Blick in die Regionen mit unseren Niederbayern-Reportern. Stadt Eggenfelden aktuell.
16: Das aus Keim Special Effect. Vor kurzem findet im Theater an der Rott ein Brandrauchversuch statt. Profis testen auf der Bühne verschiedene Szenarien und kontrollieren so den Brandschutz des Gebäudes. Der soll im Zuge einer Erweiterung nämlich neu bewertet werden. Die Brandrauchversuche müssen jetzt ausgewertet werden. Mit den Infos plant das Theater dann sein neues Brandschutzkonzept. Aus Eckenfelden, Lorenz Gruber.
15: Landkreis Dingolfing-Landau. Aktuell.
17: Morgen und am Sonntag wird's wild beim Ochsenrennen in Dornwang. Gegen das will jetzt Peter vorgehen. Die Tierschützer schreiben einen Brief nach Dornwang. Das Rennen soll abgesagt werden. Auf Nachfrage sagt uns der Veranstalter, das Ochsenrennen wird stattfinden. Der Ochsenverein Dornwang will auf das Peter-Schreiben nicht reagieren. Stattdessen gibt Rückhalt vom Veterinäramt. Das gibt grünes Licht für das Event. Aus Dornwang, Tabea Mann.
15: Und jetzt maximal informiert über Deutschland und die Welt.
13: Hoffentlich geht bei diesem Weltrekordversuch niemandem die Puste aus. 1800 Bläser wollen in Nürnberg das längste Posaunenkonzert ohne Pause geben. Heute haben die Musiker gestartet. Bis Sonntag wechseln sich die Posaunenspieler jetzt immer wieder ab. Zumindest einer profitiert von der Fußball-WM. Adidas hat seine Jahresprognose jetzt nach oben korrigiert. Die Erlöse sollen heuer um bis zu 10% steigen. Grund für den hohen Umsatz ist das gute WM-Geschäft. Seit Jahren setzt sich Kenia aktiv für den Artenschutz ein. Umso bitterer ist jetzt der Tod von 15 Elefanten. Die Tiere sterben, weil sie vergiftete Tomaten fressen. Landwirte stehen unter Verdacht, das Gemüse mit Gift besprüht zu haben. Soweit unser News-Update. 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
5: Ja, und der Sommer zeigt jetzt wirklich, was er kann, ne? So richtig. 38 Grad und Sonnenschein. Morgen nochmal genauso. Dann am Abend steigt dann aber schon das Schauer- und Gewitterrisiko.
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5: Schaut gut aus. Freie Fahrt in Niederbayern.
12: Blitzer.
5: In der Luitpoldstraße in Landshut beim Stadtpark wird geblitzt. Mehr entdeckt? Schickt uns eine WhatsApp an die 0800 14 15 800.
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0: haben ihr Ziel erreicht. Tja, und dann landet ihr trotzdem irgendwo im Nirgendwo, einfach auf der Holzbrücke.
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0: Genau das ist einem Autofahrer in Oberbayern passiert. Er wollte mit seinem Wagen zu einer Alm fahren und hat sich dabei voll und ganz auf sein Navi verlassen. Mach ich zugegeben auch immer so, weil ich absolut keinen Plan habe, wohin ich jetzt fahren soll. Ja, und erst wurde der Weg immer schmaler und aus der Forststraße wurde irgendwann ein Wanderweg. Offenbar dachte sich der Fahrer, ja, wird schon passen. Spoiler, hat nicht gepasst. Auf einer schmalen Holzbrücke ist das Auto immer weiter abgerutscht und ist dann letztendlich im Unterboden hängen geblieben. Weiter ging es keinen Meter mehr und ein Wanderer, der wurde dann um Hilfe gebeten, hat einen Landwirt dazu geholt und am Ende mussten Feuerwehr, Gemeinde und Abschleppdienst ran. 4 Stunden hat die ganze Bergungsaktion gedauert, also denkt vielleicht dran, vielleicht vorher die Route nochmal checken und nicht immer hundertprozentig aufs Navi vertrauen. Und damit schönen Donnerstag euch noch. 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

38 Grad draußen. Egal was man macht, alles klebt einfach nur. Und jetzt stellt euch einfach mal das komplette Gegenteil vor. Schneesturm, norwegische Fjorde, eisige Luft. Ganz ehrlich, macht gerade richtig Spaß, sich das vorzustellen. Gleich ein bisschen erfrischender. Genau diese Stimmung war die Inspiration für diesen gerade total gehypten Song The Bowser mit Magnetic. Eine total entspannte Nummer und erfrischt auf jeden Fall so ein bisschen. Jetzt hier für euren heißen Donnerstag auf Radio Galaxy.

0: kurz vor 3:30, ihr seid bei Radio Galaxy. Und damit nichts wie ab zum Badesee oder ins Freibad. Gute Entscheidung, bei den Temperaturen einfach das Beste, was ihr machen könnt. Sonnencreme nicht vergessen an der Stelle. Grüße an alle, die gerade schon auf dem Weg dahin sind. Bis ihr im Wasser seid, gibt's jetzt schon mal ein bisschen erfrischenden Sound von mir. Gleich für euch Holly Humberstone mit To Love Somebody hier auf Radio Galaxy. 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
11: Mit Lisa Grubwinkler. Der Opa hinterlässt nicht nur ein Haus, sondern auch verstaubte Waffen auf dem Dachboden. Immer wieder finden Erben bei uns Gewehre, Pistolen und Munition. Annette Hartl von der Polizei Rottenburg, was sollen wir damit machen?
12: Am besten einfach vor Ort genauso liegen lassen, wie man es vorgefunden hat. Die Polizei oder auch das Landratsamt, haben wir die zuständigen Waffenbehörden dabei, anrufen und einfach die Waffen so liegen lassen, wie man sie aufgefunden hat. Am besten gar nicht anlangen. Man weiß ja nicht über den Ladezustand, sie könnte ja rein theoretisch geladen sein. Die Leute draußen sind ja auch nicht mit Waffen bewandert, mit dem Umgang mit Waffen, und das kann durchaus gefährlich werden.
11: Viele Niederbayern halten sich nicht an diese Regel. Oft packen Erben die Waffen einfach ein und bringen sie selbst zur Polizei. Ein grober Fehler, so machen wir uns nämlich strafbar.
13: Der Blick in die Regionen mit unseren Niederbayern-Reportern. Landkreis Dingolfing-Landau, aktuell.
14: Als einziger Landkreis in Niederbayern betreibt Dingolfing-Landau noch eigene Kreisseniorenheime. Beide Einrichtungen in Menkhofen und Reisbach sollen umgebaut werden. Für letzteres, St. Josef in Reisbach, lässt die Staatsregierung Fördergelder springen. 5 Millionen Euro gibt's für den Um- und Erweiterungsbau. Diesen Sonntag ist Gesundheitsministerin Gerlach in Reisbach und übergibt den Förderbescheid. Aus Reisbach, Daniel Falkiewicz.
13: Stadt Vilsbiburg, aktuell.
15: Bevor es hoch in die Volleyball-Bundesliga geht, wollen die Roten Raben von ihrer Heimat wissen, was können wir besser machen? Beim Image-Check können Fans, Vilsbiburger, Politiker, Unternehmer und Co. mitmachen. Den Link zur Umfrage findet ihr auf unserer Website. Alle Teilnehmer bekommen als Dankeschön Freikarten für das Heimspiel gegen Aachen Ende Oktober. Aus Vilsbiburg, Erich Schemmer.
13: Und jetzt maximal informiert über Deutschland und die Welt.
11: Stadionfeeling gönnen sich immer mehr Deutsche. Die erste und zweite Fußball-Bundesliga haben in der vergangenen Saison so viele Tickets verkauft wie noch nie. Insgesamt 21 Millionen Karten. Das sind 9% mehr als noch in der Vorsaison. Wir schauen zu unseren Nachbarn nach Österreich. Die Regierung hier verlängert jetzt eine Spritpreisbremse bis Ende August. Um knapp 2 Cent wird der Liter reduziert. Damit sollen die staatlichen Einnahmen aus der Umsatzsteuer an die Autofahrer zurückgegeben werden. Die spanische Hafenstadt Ceuta war wohl selten so voll. Seit Tagen kommen hier immer wieder Migranten aus Marokko an. Schon 1500 Menschen sind aufgenommen worden. Die Hilfsunterkünfte sind überfüllt. Jetzt muss sogar das Militär eingreifen, um die Situation unter Kontrolle zu bringen. Soweit unser News-Update. 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
16: Fast schon an die 40 Grad, auch morgen dann nochmal. Am Abend können dann aber vereinzelt Schauer und Gewitter durchziehen. Am Samstag kracht's dann hier und da auch mal.
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16: Wir haben gerade keine größeren Meldungen für euch. Es läuft auf den Straßen.
10: Blitzer.
16: In Landshut beim Stadtpark in der Luitpoldstraße. Wenn ihr noch mehr entdeckt habt, schickt es uns gerne durch per WhatsApp an die 0800 14 15 800.
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0: draußen schick und dann wird sich zum Abendessen getroffen. Ein Trend, der da in eine ganz andere Richtung geht, nennt sich Aktiv-Dating und ich finde es sehr erfrischend. Da treffen sich Leute, nämlich zum Beispiel zum Tennismatch, zum Inliner oder Radfahren, sogar auch zum Wandern. Aktiv-Dating hat gleich mehrere Vorteile, wie ich finde. Zum einen lernt ihr euch so richtig kennen. Es ist echt, ihr schwitzt vielleicht und da es allen gleichermaßen so geht, sinkt der Druck, irgendwie perfekt rüberkommen zu wollen, enorm. Zum anderen lebt ihr eure liebsten Hobbys gleich mal gemeinsam miteinander aus. Also im Endeffekt mehr Spaß, mehr Authentizität, weniger Fassade. Das ist Aktivdating.
1: Wow, finde ich richtig cool, richtig positiver Trend. Also unbedingt merken für alle, die am Wochenende schon ein Date geplant haben. Und frische neue Trends, die kriegt ihr immer hier bei uns auf Radio Galaxy um kurz nach 6. Schönen Donnerstag euch noch. 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

0: kurz vor 16 Uhr, ihr seid bei Radio Galaxy. Und damit großen Respekt an alle, die auf den Baustellen, im Garten oder auch im Landschaftsbau arbeiten. Draußen arbeiten bei dem Wetter ist ziemlich anstrengend. Heute ist wirklich jeder Schattenplatz absolut Gold wert. Und für die letzten paar Minuten vor dem Feierabend heute liefere ich euch nochmal eine runde Motivation. Ijel mit Move Into The Sun ist mit am Start. Und zum Reinstarten ein bisschen entspannter mit Michael Schulte und 5 AM. Das alles in ein paar Minuten hier für euch auf Radio Galaxy.
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18: Das Geld wird knapp. Ein Problem, das alle Krankenhäuser kennen, auch das Uniklinikum Regensburg. Hier sollen Ärztestellen gekürzt werden, zum Entsetzen des Medizincampus Niederbayern. Gemeinsam mit der Fachschaft Humanmedizin schreiben die Verantwortlichen einen offenen Brief an die Politik. Sie fordern den Stopp des Stellenabbaus. Die Ärzte werden dringend gebraucht, auch um Studenten anzulernen. Ab Herbst wechseln die ersten Nachwuchsärzte des Medizincampus Niederbayern an die Klinik. 100 Studenten müssen dann zusätzlich betreut werden.
19: Der Blick in die Regionen mit unseren Niederbayern-Reportern. Stadtpfarrkirchen, aktuell.
20: Alle Warnhinweise bringen nichts. Gestern fällt wieder ein Rentner auf Telefonbetrüger rein. Eine unbekannte Frau erzählt dem 77-Jährigen Horrormärchen. Seine Tochter soll einen schlimmen Unfall gebaut haben. Nur wenn er zahlt, muss sie nicht ins Gefängnis. Deswegen übergibt der Pfarrkirchener über 10.000 Euro an einen Abholer. Die Polizei warnt, die Betrüger suchen sich aktuell Opfer aus, die russisch sprechen. Aus Pfarrkirchen Tamara Neuberger.
21: Bayerischer Wald, aktuell.
22: In Freyung werden unsere Polizisten für den Dienst fit gemacht. Auf einem ehemaligen Krankenhausgelände ist jetzt das Fortbildungszentrum der Polizei zu Hause. Übrige Klinikbetten werden jetzt gespendet an das BRK. Das Rote Kreuz bringt die Betten wiederum nach Bosnien-Herzegowina. Hier werden die Spenden aus Niederbayern dringend gebraucht. Heute und morgen werden Betten samt weiterem Klinikinventar übergeben. Aus Freyung, Melanie Reilhofer.
23: Und jetzt maximal informiert über Deutschland und die Welt.
24: Stadionfeeling gönnen sich immer mehr Deutsche. Die erste und zweite Fußball-Bundesliga haben in der vergangenen Saison so viele Tickets verkauft wie noch nie. Insgesamt 21 Millionen Karten. Das sind 9% mehr als noch in der Vorsaison. Wir schauen zu unseren Nachbarn nach Österreich. Die Regierung hier verlängert jetzt eine Spritpreisbremse bis Ende August. Um knapp 2 Cent wird der Liter reduziert. Damit sollen die staatlichen Einnahmen aus der Umsatzsteuer an die Autofahrer zurückgegeben werden. Die spanische Hafenstadt Ceuta war wohl selten so voll. Seit Tagen kommen hier immer wieder Migranten aus Marokko an. Schon 1500 Menschen sind aufgenommen worden. Die Hilfsunterkünfte sind überfüllt. Jetzt muss sogar das Militär eingreifen, um die Situation unter Kontrolle zu bringen. Soweit unser News-Update. 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
0: Heiß und sonnig. Machen wir's kurz. 38 Grad. Morgen dann auch. Am Abend kann es dann vereinzelt schon mal regnen oder gewittern.
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0: Bitte Vorsicht auf der A92 Deggendorf München. Zwischen Wörth an der Isar und dem Kreuz Landshut ist ein LKW liegen geblieben. Hier sind Personen auf der Fahrbahn unterwegs.
16: Blitzer.
0: In Landshut in der Luitpoldstraße beim Stadtpark wird geblitzt. Wenn ihr noch mehr gesehen habt, schickt uns gerne durch per WhatsApp an die 0800 14 15 800.
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Das ist der neue Hotdog-Rekord. Schönen Donnerstag zusammen, Lea hier für euch. Die Fußball-WM ist jetzt schon wieder fast knapp 2 Wochen her, aber jetzt sind ein paar richtig verrückte Zahlen veröffentlicht worden. In den Stadien sind während dem Turnier fast 675.000 Hotdogs verkauft worden. Richtig krasse Zahl. Dafür haben die Fans zusammengerechnet über 6 Millionen US-Dollar ausgegeben. Das muss man sich erstmal vorstellen. 6 Millionen Dollar für Hotdogs, richtig heftig. Kann ich ehrlich gesagt nicht so richtig nachvollziehen. Ich finde Hotdogs nämlich gar nicht so geil. Das Brot ist immer so lätschig und so süßlich. Schmeckt mir persönlich überhaupt nicht. Aber trotzdem, dieser neue Hotdog-Rekord bei der Fußball-WM muss gefeiert werden. Deshalb hier für euch der offizielle WM-Soundtrack Shakira und Burna Boy mit Die Die. Jetzt hier für euch auf Radio Game.

0: Morgen gibt's noch Zeugnisse und dann aber nichts wie ab in die wohlverdienten Sommerferien. Hi, Lea hier für euch am Start. Die Vorfreude ist schon riesig. Unser lieber Schülerpraktikant, der Carlo, der hat uns mal zusammengefasst, auf was er sich in den Ferien am meisten freut.
1: Dass auf jeden Fall keine Schule ist, dass ich mit meinen Freunden viel Zeit verbringen kann und in Urlaub gehen mit meiner Familie.
0: Mega, dann wünschen wir dir und deiner Familie auf jeden Fall einen wunderschönen Urlaub und allen anderen natürlich auch einen schönen, wohlverdienten Ferienstart morgen. Ein bisschen Urlaubs-um-Sommer-Feeling liefere ich euch jetzt schon mal und zwar mit Move Into the Sun von Ijel, jetzt hier für euch auf Radio Galaxy.

0: Ihr seid bei Radio Galaxy kurz vor 4:30. Stracciatella, Mango oder Pistazie? Heute gibt's keine falsche Entscheidung. Hauptsache Eis. Und musikalisch servieren wir euch gleich die nächste Lieblingssorte. Mit am Start die besten aktuellen Hits. Klingt ein bisschen nach Vanilleeis, finde ich. Ruhig, aber trotzdem richtig süß. Teddy Swims mit Mr. Know-It-All. Und davor noch ordentlich Wumms von Kato mit Turn the Lights Off. In ein paar Minuten hier auf Radio Galaxy.
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12: Mit Lisa Grubwinkler. Sie sehen sehr süß aus, Wildschweinkinder. Aber die Wildschweinmamas verteidigen ihren Nachwuchs bis aufs Blut. Das erlebt vor kurzem ein kleiner Junge in der Region. Bei Au in der Hallertau wird der 5-Jährige angegriffen und schwer verletzt, vermutlich von einer Wildschweinbache. Tipps für uns hat Ramona Fähringer vom Bayerischen Jagdverband.
13: Mei, am sichersten ist man natürlich immer, wenn man auf den Wegen bleibt. Gerade dann, wenn ich einfach irgendwo abseits der Wege laufe, vor allem ja, da, wo halt auch die Vegetation sehr dicht ist. Also in dem Fall war es ja ein dichtes Maisfeld. Ne? Oder auch im Wald, wenn ich da in Dickungen reinkrieche, ist das Risiko durchaus hoch, muss man leider immer wieder sagen. Gerade in Regionen, in denen es Schwarzwild gibt.
12: Trotzdem, Angriffe durch Wildschweine kommen bei uns in der Region nur sehr selten vor.
14: Der Blick in die Regionen mit unseren Niederbayern-Reportern. Stadtpfarrkirchen, aktuell.
15: Als am Morgen die Türen der Berufsschule geöffnet werden, bietet sich ein trauriges Bild. Jemand ist in das Schulgebäude eingebrochen. Der Täter schlägt dafür eine Scheibe ein. Ziel des Einbrechers ist der Kiosk. Hier sucht er nach Geld, findet aber nichts. Zurückbleiben Chaos und ein hoher Schaden. Aus Pfarrkirchen, Tabea Mann.
14: Landkreis Dingolfing-Landau, aktuell.
16: Das Rufbus-System Landi ist ein echtes Erfolgsmodell. Jetzt wird es ausgeweitet. Bei einem Pilotprojekt fährt der Landi auch in Dingolfing. Bisher sind Fahrten innerhalb des Stadtgebiets nämlich tabu. Von September bis November ändert sich das. Dann ergänzt der Landi den Stadtbus und fährt, wenn der Dingo steht. Ein ähnliches Angebot hat auch die Stadt Landau bekommen. Hier besteht bisher aber kein Interesse. Aus Dingolfing, Johannes Stettner.
14: Und jetzt maximal informiert über Deutschland und die Welt.
12: Die Polizei, dein Freund und Helfer, gilt auch für Kühe. In Mittelfranken geraten die vor kurzem in Not, weil sie bei hohen Temperaturen kein Trinkwasser haben. Anwohner hören die Tiere schreien und rufen die Polizei. Die Beamten rücken samt Wasserschlauch an und füllen die Kuhtränke auf der Weide wieder auf. Die Geldbeutel werden immer leerer. Im Juli sind die Preise bei uns weiter gestiegen, um fast 3% im Vergleich zum Vorjahresmonat. Ausschlaggebender Punkt dürften die Spritpreise sein. Nach Ende des Tankrabatts sind die wieder nach oben geschossen. Seit dem Krieg in der Ukraine gelten für ukrainische Flüchtlinge vereinfachte Aufnahmeregeln. Die streicht die EU jetzt aber, zumindest für Männer im wehrfähigen Alter. Wenn sie vor dem Militärdienst flüchten, müssen sie jetzt Asyl beantragen. Soweit unser News-Update. Mehr gibt's in der App und auf der Website.
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0: Das Thermometer hat richtig Bock, diese Woche nach oben zu wandern. Sonnig und warm ist bei uns, fast schon 40 Grad. Morgen dann nochmal ähnlich, aber dann so gern Abend können auch schon die ersten Schauer und Gewitter durchziehen.
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0: Gut schaut's aus auf den Straßen. Ihr kommt gut durch.
11: Blitzer.
0: In Landshut beim Stadtpark in der Luitpoldstraße. Wenn ihr noch mehr entdeckt habt, schickt es uns gerne durch per WhatsApp an die 0800 14 15 800.
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1: Mit diesem Spiel wird Wandern nie mehr langweilig. Hi, Lea hier für euch. Gerade geht auf TikTok und Instagram die sogenannte ABC-Begrüßungs-Challenge viral. Ist richtig witzig. Die Aufgabe, jeden Wanderer, der euch entgegenkommt, begrüßen, aber immer mit dem nächsten Buchstaben im Alphabet. Los geht's mit einer Begrüßung, die mit A anfängt, dann B, C und so weiter. Ist gar nicht so einfach, wenn man mal drüber nachdenkt. Es klingt dann ungefähr so.
2: Hallo.
3: Bonjour.
2: Hallo. Hallo.
4: Das ist traumhaft hier, ne?
5: Ja.
2: Einladende Aussicht.
4: Vierti miteinander.
1: Vierti, F wie Vierti, richtig geil. Wäre ich persönlich jetzt nicht darauf gekommen. Ganz ehrlich, ich glaube spätestens bei Q, X oder Y bin ich raus. Also ist auf jeden Fall eine richtig coole Idee. Als kleines Spiel für zwischendurch könnt ihr euch ja mal merken, falls bei euch jetzt in nächster Zeit der Wanderurlaub ansteht. Alternativ geht das natürlich auch beim Nachmittagsspaziergang. Und damit schönen restlichen Donnerstag euch noch. 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

0: Kurz vor fünf, ihr seid bei Radio Galaxy. Grüße an alle Pendler, die gerade ins heiße Auto eingestiegen sind. Jetzt schnell Fenster runter, Klima an, Sonnenbrille auf und dann ab Richtung Sofa und kalter Dusche. Ich begleite euch auf dem Nachhauseweg und habe auch in der nächsten halben Stunde die besten aktuellen Hits mit am Start. Mit dabei einer meiner persönlichen Lieblingstracks aktuell, Flow mit Leak It. Und zum Reinstarten in die 17 Uhr Stunde, Olivia Rodrigo mit Drop Dead. Das alles gleich hier für euch auf Radio Galaxy.
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12: Ich bin Stefan Schütz. Das Vertrauen in den Staat ist auf einen Tiefstand gesunken. Das zeigt eine Bürgerbefragung im Auftrag des Beamtenbunds. 79% der Befragten meinen, der Staat sei mit Aufgaben und Problemen überfordert. Fiona Reinhardt berichtet.
13: Besonders mit Blick auf die soziale Absicherung und die Rente halten viele Menschen den Staat für überfordert. Fast jeder Fünfte hat aber auch wenig Vertrauen in den Staat, wenn es um Steuern und Finanzen geht. Ausnahme ist die Asyl- und Flüchtlingspolitik. Hier hat das Vertrauen deutlich zugenommen. Experten gehen davon aus, dass die wechselnden Regierungen und die Unzufriedenheit mit der Merz-Regierung Grund für den Vertrauensverlust sind.
12: Die Verbraucherpreise in Deutschland sind im Juli um 2,8% gestiegen, deutlich mehr als zuletzt. Grund ist unter anderem das Auslaufen des Tankrabatts. Auch der andauernde Iran-Krieg belastet die Energiemärkte. Fachleute erwarten, dass etwa Nahrungsmittel in den kommenden Monaten teurer werden, weil Erzeuger höhere Energiekosten weitergeben. Erstmals seit Jahren macht die Deutsche Bahn mit ihrem Kerngeschäft wieder Gewinn. Hinzu kommt eine hohe Nachfrage. Rund 960 Millionen Bahnfahrten machten die Reisenden in den ersten 6 Monaten 1,8% mehr als im Vorjahreszeitraum. Unterm Strich verzeichnete die Bahn eigenen Angaben zufolge im ersten Halbjahr ein Plus von 147 Millionen Euro. Weil das Wasser knapp wurde, mussten die Bewohner Münchens wochenlang Auflagen zum Wassersparen einhalten. So waren unter anderem das Bewässern von Rasen oder die Reinigung von Terrassen verboten. Diese Einschränkungen werden im August nicht verlängert, trotz angespannter Grundwassersituation. Die Verantwortlichen rechnen mit Beginn der Sommerferien mit weniger Wasserverbrauch.
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0: Heiß und sonnig. Machen wir's kurz. 38 Grad. Morgen dann auch. Am Abend kann's dann vereinzelt schon mal regnen oder gewittern.
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0: Schaut gut aus. Freie Fahrt in Niederbayern.
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0: Habt ihr irgendwo welche entdeckt da draußen? Gerne durchschicken. Einfach per WhatsApp an die 0800 14 15 800.
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0: 72 Stunden blasen am Stück ohne Pause. Dieser neue Weltrekordversuch startet in Nürnberg. Hi, Lea hier für euch. Thomas Engelbrecht ist Vizepräsident vom Verband der evangelischen Posaunerchöre und er will zusammen mit ihnen 72 Stunden lang am Stück in der St. Jakobskirche in Nürnberg musizieren. Heute Morgen um 9 Uhr ging's los. Ist eine ziemlich verrückte Idee. Thomas, was genau habt ihr vor?
1: Ja, wir machen einen 72-Stunden-Spielmarathon hier in Nürnberg in der Jakobskirche. Das heißt, wir spielen 72 Stunden nonstop mit 2000 Bläserinnen und Bläser aus ganz Bayern. Ungefähr 2200 Stücke. Und ist hier 72 Stunden lang.
0: Wow, das klingt sportlich. Wie kann man das hinkriegen?
1: Wir sind hier 48 Runden unterwegs, immer 90 Minuten. Und in diesen 90 Minuten spielen immer genau 3 Posaunenchöre und die spielen der Reihe nach. Und nach 90 Minuten wechseln wir durch. Das machen wir 48 Mal und am Sonntag früh Weltrekord.
0: Wow. Lieber Thomas, dann drücke ich euch ganz, ganz fest die Daumen, dass ihr das schafft. Wäre mega cool, neuer Weltrekord. Ich drücke euch die Daumen. Und damit schönen restlichen Donnerstag euch noch. 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

seid bei Radio Galaxy. Lea hier für euch am Start. Alle Ariana Grande-Fans haben auf diesen Tag gewartet. Morgen ist es endlich soweit und sie bringt endlich ihr neues Album raus. Heißt Petal und soll musikalisch ein bisschen wilder sein als ihr letztes Album. Geht aber sehr stark in eine ziemlich emotionale Richtung. Bin auf jeden Fall schon mal gespannt, was da alles auf uns zukommt. Und einen kleinen Vorgeschmack, den kriegt ihr jetzt schon mal von mir. Hate That I Made You Love Me von Ariana Grande aus ihrem brandneuen Album hier auf Radio Galaxy.

0: halb sechs, ihr seid bei Radio Galaxy. Heute Abend wird jede freie Wiese genutzt. Bei dem Wetter gibt's nichts Geileres wie so ein richtig schönes Picknick mit den Besties. Kleiner Tipp, die Federballschläger am besten auch noch mit einpacken. Und über die Bluetooth-Box sind wir von Radio Galaxy natürlich auch immer mit am Start mit den besten aktuellen Hits. Gleich für euch Nachschub für eure Sommer-Playlist. Kygo, Khalid und Griffin mit Save My Love und eine richtig schöne Nummer, einmal komplett durchs Netz gegangen, Temper City mit Self-Aware. Das alles gibt's gleich hier für euch auf Radio Galaxy.
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12: Ich bin Stefan Schütz. Das Vertrauen in den Staat ist auf einen Tiefstand gesunken. Das zeigt eine Bürgerbefragung im Auftrag des Beamtenbunds. 79% der Befragten meinen, der Staat sei mit Aufgaben und Problemen überfordert. Fiona Reinhardt berichtet.
13: Besonders mit Blick auf die soziale Absicherung und die Rente halten viele Menschen den Staat für überfordert. Fast jeder Fünfte hat aber auch wenig Vertrauen in den Staat, wenn es um Steuern und Finanzen geht. Ausnahme ist die Asyl- und Flüchtlingspolitik. Hier hat das Vertrauen deutlich zugenommen. Experten gehen davon aus, dass die wechselnden Regierungen und die Unzufriedenheit mit der Merz-Regierung Grund für den Vertrauensverlust sind.
12: Die Verbraucherpreise in Deutschland sind im Juli um 2,8% gestiegen, deutlich mehr als zuletzt. Grund ist unter anderem das Auslaufen des Tankrabatts. Auch der andauernde Iran-Krieg belastet die Energiemärkte. Fachleute erwarten, dass etwa Nahrungsmittel in den kommenden Monaten teurer werden, weil Erzeuger höhere Energiekosten weitergeben. Erstmals seit Jahren macht die Deutsche Bahn mit ihrem Kerngeschäft wieder Gewinn. Hinzu kommt eine hohe Nachfrage. Rund 960 Millionen Bahnfahrten machten die Reisenden in den ersten 6 Monaten 1,8% mehr als im Vorjahreszeitraum. Unterm Strich verzeichnete die Bahn eigenen Angaben zufolge im ersten Halbjahr ein Plus von 147 Millionen Euro. Weil das Wasser knapp wurde, mussten die Bewohner Münchens wochenlang Auflagen zum Wassersparen einhalten. So waren unter anderem das Bewässern von Rasen oder die Reinigung von Terrassen verboten. Diese Einschränkungen werden im August nicht verlängert, trotz angespannter Grundwassersituation. Die Verantwortlichen rechnen mit Beginn der Sommerferien mit weniger Wasserverbrauch.
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14: Fast schon an die 40 Grad, auch morgen dann nochmal. Am Abend können dann aber vereinzelt Schauer und Gewitter durchziehen. Am Samstag kracht's dann hier und da auch mal.
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14: Wir haben gerade keine größeren Meldungen für euch. Es läuft auf den Straßen.
11: Blitzer.
14: Unsere Liste ist aktuell leer. Wenn ihr das ändern könnt, WhatsApp ins Studio an die 0800 1415 800.
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0: Sie haben Ihr Ziel erreicht. Tja, und dann landet ihr trotzdem irgendwo im Nirgendwo, einfach auf der Holzbrücke.
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0: Genau das ist einem Autofahrer in Oberbayern passiert. Er wollte mit seinem Wagen zu einer Alm fahren und hat sich dabei voll und ganz auf sein Navi verlassen. Mach ich zugegeben auch immer so, weil ich absolut keinen Plan habe, wohin ich jetzt fahren soll. Ja, und erst wurde der Weg immer schmaler und aus der Forststraße wurde irgendwann ein Wanderweg. Offenbar dachte sich der Fahrer, ja, wird schon passen. Spoiler, hat nicht gepasst. Auf einer schmalen Holzbrücke ist das Auto immer weiter abgerutscht und ist dann letztendlich im Unterboden hängen geblieben. Weiter ging es keinen Meter mehr und ein Wanderer, der wurde dann um Hilfe gebeten, hat einen Landwirt dazu geholt und am Ende mussten Feuerwehr, Gemeinde und Abschleppdienst ran. 4 Stunden hat die ganze Bergungsaktion gedauert, also denkt vielleicht dran, vielleicht am Ende mussten Feuerwehr, Gemeinde und Abschleppdienst

0: kurz vor 6, ihr seid bei Radio Galaxy. Grüße an alle, die schon dabei sind, den Grill einzuheizen und Salate zu schnippeln. Lasst euch schmecken. Für die Grillparty liefere ich euch die besten aktuellen Hits. Gleich für euch mit am Start ein absoluter Cutie, Harry Styles mit American Girls. Das alles und mehr gibt's gleich hier für euch auf Radio Galaxy, die besten aktuellen Hits.
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10: Mit Lisa Grubwinkler. Sie sehen sehr süß aus, Wildschweinkinder. Aber die Wildschweinmamas verteidigen ihren Nachwuchs bis aufs Blut. Das erlebt vor kurzem ein kleiner Junge in der Region. Bei Au in der Hallertau wird der 5-Jährige angegriffen und schwer verletzt, vermutlich von einer Wildschweinbache. Tipps für uns hat Ramona Fähringer vom Bayerischen Jagdverband.
11: Mei, am sichersten ist man natürlich immer, wenn man auf den Wegen bleibt. Gerade dann, wenn ich einfach irgendwo abseits der Wege laufe, vor allem ja, da, wo halt auch die Vegetation sehr dicht ist. Also in dem Fall war es ja ein dichtes Maisfeld. Ne? Oder auch im Wald, wenn ich da in Dickungen reinkrieche, ist das Risiko durchaus hoch, muss man leider immer wieder sagen. Gerade in Regionen, in denen es Schwarzwild gibt.
10: Trotzdem, Angriffe durch Wildschweine kommen bei uns in der Region nur sehr selten vor.
12: Der Blick in die Regionen mit unseren Niederbayern-Reportern. 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
13: Alle Warnhinweise bringen nichts. Gestern fällt wieder ein Rentner auf Telefonbetrüger rein. Eine unbekannte Frau erzählt dem 77-Jährigen Horrormärchen. Seine Tochter soll einen schlimmen Unfall gebaut haben. Nur wenn er zahlt, muss sie nicht ins Gefängnis. Deswegen übergibt der Pfarrkirchener über 10.000 Euro an einen Abholer. Die Polizei warnt, die Betrüger suchen sich aktuell Opfer aus, die russisch sprechen. Aus Pfarrkirchen Tamara Neuberger.
12: Bayerischer Wald, aktuell.
14: In Freyung werden unsere Polizisten für den Dienst fit gemacht. Auf einem ehemaligen Krankenhausgelände ist jetzt das Fortbildungszentrum der Polizei zu Hause. Übrige Klinikbetten werden jetzt gespendet an das BRK. Das Rote Kreuz bringt die Betten wiederum nach Bosnien-Herzegowina. Hier werden die Spenden aus Niederbayern dringend gebraucht. Heute und morgen werden Betten samt weiterem Klinikinventar übergeben. Aus Freyung, Melanie Reilhofer.
12: Und jetzt maximal informiert über Deutschland und die Welt.
10: 6 Boote sind im Einsatz heute Nachmittag im Landkreis Passau. Hier suchen Helfer nach einer angeblich vermissten Person. Polizei, Feuerwehr und Wasserschutzpolizei sind an Land und auf der Donau unterwegs. Das Großaufgebot bleibt aber ohne Erfolg. Gefunden wird niemand. Ab 2035 dürfen keine neuen Verbrenner zugelassen werden, abgesehen von einigen Ausnahmen. So zumindest lautet eine entsprechende EU-Verordnung. Bayerns und Ungarns Ministerpräsidenten Söder und Magyar sind dagegen. Bei einem Treffen fordern sie gemeinsam Lockerungen im Sinne der Verbrennermotoren. Die Bundeswehr will wachsen, nicht nur in der aktiven Truppe, sondern auch in der Reserve. Bis 2033 soll auf 200.000 Reservisten aufgestockt werden. Der Reservistenverband beklagt aber jetzt, bisher wird zu wenig Werbung für sie gemacht. Beim Recruiting setzt der Bund aktuell zu sehr auf die aktiven Soldaten. Soweit unser News-Update. Mehr gibt's auf unserer Website und in der App.
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15: Fast schon an die 40 Grad, auch morgen dann nochmal. Am Abend können dann aber vereinzelt Schauer und Gewitter durchziehen. Am Samstag kracht's dann hier und da auch mal.
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15: B299 auf Höhe Hoheneggelkofen Richtung Vilsbiburg ist ein LKW-Reifen geplatzt. Hier staut sich's auch schon ein Stück zurück.
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15: Wo stehen sie denn, die Blitzer in der Region? Schickt sie uns gerne durch an die 0800 14 15 800.
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10: Hörnus Thermometer hat richtig Bock, diese Woche nach oben zu wandern. Sonnig und warm ist bei uns, fast schon 40 Grad. Morgen dann nochmal ähnlich, aber dann so gern Abend können auch schon die ersten Schauer und Gewitter durchziehen.
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10: Gut schaut's aus auf den Straßen, ihr kommt gut durch.
9: Blitzer.
10: Wenn ihr was entdeckt habt, schickt uns durch ins Studio an die 0800 14 15 800.
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10: Ich bin Florian Klaus. Die Europäische Fußballunion UEFA droht im Streit mit dem Weltverband FIFA um einen Investorendeal mit einem großen Schritt. Solange die Vorschläge auf dem Tisch lägen, würden keine Nationalmannschaften aus der UEFA an Wettbewerben der FIFA mehr teilnehmen. Das hat die UEFA nach einem Treffen der Mitglieder mitgeteilt. Sie droht damit nicht nur mit einer Absage für die Männer-WM 2030, sondern auch schon für die WM der Frauen im kommenden Jahr. Ab wann handelt es sich um einen Verstoß gegen den Datenschutz, wenn zum Beispiel WhatsApp-Nachrichten an Dritte weitergeleitet werden? Damit beschäftigt sich seit heute der Bundesgerichtshof. Eine Frau hatte einer Freundin per Textnachrichten die Zustände bei ihrem Arbeitgeber mitgeteilt. Nach einem Streit leitete die Beklagte die Nachrichten an die Praxis weiter, der Klägerin wurde daraufhin gekündigt. Fast 4,4 Millionen Menschen aus der Ukraine haben bisher in der EU Schutz gefunden. Doch ukrainischen Männern soll nun die Flucht vor dem Krieg gegen Russland erschwert werden. Sie profitieren künftig nicht mehr von vereinfachten Aufnahmeregeln, wie die Mitgliedstaaten entschieden haben. Dieter Ebeling berichtet.
11: Das von Russland angegriffene Land hat ein massives Problem mit mehr als 2 Millionen Fahnenflüchtigen. Die sollen künftig in der EU nicht mehr in den Genuss eines vereinfachten Aufnahmeverfahrens kommen. Dieses Verfahren soll künftig hier nur noch für die gelten, die schon Wehrdienst geleistet haben. Alle anderen Wehrpflichtigen müssten normale Asylanträge stellen. Immerhin, wer schon jetzt in der EU ist, darf auch hier bleiben.
10: Die Stadt München wird die Einschränkungen zum Wassersparen nach eigenen Angaben nicht verlängern. Damit enden die Auflagen zum Samstag. Die Stadtwerke schätzen die Grundwassersituation zwar weiter als angespannt ein, die Versorgung sei aber gewährleistet. Außerdem rechnet die Stadt damit, dass der Wasserverbrauch mit dem Beginn der Sommerferien deutlich zurückgeht.
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12: Lauer Sommerabend mit um die 30 Grad, immer noch sehr warm. In der Nacht bekommen wir Tiefstwerte um die 19 Grad. Morgen Temperaturen bis 39 Grad. Am Abend können sich dann auch Hitzegewitter zusammenbrauen. Am Samstag gibt's Sonne, Wolken und einzelne Schauer und Gewitter.
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13: Schaut gut aus. Freie Fahrt in Niederbayern.
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13: Wo stehen sie denn, die Blitzer in der Region? Schickt sie uns gerne durch an die 0800 14 15 800.
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Martin Garrix und Ed Sheeran. 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
1: Immer noch um die 30 Grad am Abend, können wir schön draußen sitzen mit einem kühlen Getränk in der Hand. Die Tiefstwerte in der Nacht um die 19 Grad. Morgen dann der heißeste Tag der Woche. Am Abend kann's krachen, hier und da gibt's Hitzegewitter. Am Samstag ein Mix aus Sonne, Wolken mit ein paar Schauern und Gewittern.
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2: Ich bin Florian Klaus. Die europäischen Fußballnationen drohen mit einem Boykott der kommenden Weltmeisterschaften. Grund ist der Plan des Weltverbands FIFA, kommerzielle Rechte an seinen Turnieren an Investoren zu verkaufen. Solange dieses Vorhaben auf dem Tisch liegt, werden keine Nationalmannschaften aus der UEFA mehr an FIFA-Turnieren teilnehmen, drohen die Europäer. Das würde auch schon die WM der Frauen im kommenden Jahr betreffen. Wegen eines Waldbrands in den Chiemgauer Alpen gilt jetzt der Katastrophenfall. Mehr als 200 Einsatzkräfte kämpfen gegen die Flammen nahe der Lackenbergwand bei Unterwössen. Löschhubschrauber und Sprinkleranlagen sollen verhindern, dass sich das Feuer weiter Richtung Tal ausbreitet. Fabian Schaffer berichtet.
3: Man brauche einen schnellen Zugriff und schlagkräftige Hilfe bei der Brandbekämpfung, sagte der Traunsteiner Landrat Danzer. Dabei hätten auch die Erfahrungen aus dem Waldbrand am Saurüsselkopf im Mai eine Rolle gespielt. Wegen des immer wieder auffrischenden Winds befürchten die Behörden, dass sich das Feuer rasch weiter ausbreitet. Deshalb wurde auch Unterstützung aus Österreich angefordert.
2: Die Gewerkschaft Verdi klagt neben dem Landes nun auch vor dem Bundesverfassungsgericht gegen die Lockerung des Ladenschlusses in Bayern. Die hatten CSU und Freie Wähler beschlossen. Zum Beispiel dürfen jetzt in Ausflugs-, Kur- und Wallfahrtsorten an bis zu 40 Sonn- und Feiertagen Lebensmittel und touristische Waren verkauft werden. Das gehe zulasten der Beschäftigten, sagt Verdi. Die deutschen Fußballstadien sind gut besucht. In der vergangenen Saison haben die Clubs aus der ersten und zweiten Bundesliga so viele Tickets verkauft wie noch nie. Im Schnitt waren es knapp 35.000 Tickets pro Spiel. Insgesamt mehr als 21 Millionen. Die erste Liga hat von der Rückkehr des 1. FC Köln und des Hamburger SV profitiert. In der zweiten Liga gab es ein leichtes Minus.
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4: Lauer Sommerabend mit um die 30 Grad, immer noch sehr warm. In der Nacht bekommen wir Tiefstwerte um die 19 Grad. Morgen Temperaturen bis 39 Grad. Am Abend können sich dann auch Hitzegewitter zusammenbrauen. Am Samstag gibt's Sonne, Wolken und einzelne Schauer und Gewitter.
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1: Immer noch um die 30 Grad am Abend. Können wir schön draußen sitzen mit einem kühlen Getränk in der Hand. Die Tiefstwerte in der Nacht um die 19 Grad. Morgen dann der heißeste Tag der Woche. Am Abend kann's krachen. Hier und da gibt's Hitzegewitter. Am Samstag ein Mix aus Sonne, Wolken mit ein paar Schauern und Gewittern.
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2: Ich bin Florian Klaus. Das Vertrauen in den Staat ist auf einen Tiefstand gesunken. Das zeigt eine Bürgerbefragung im Auftrag des Beamtenbunds. 79% der Befragten meinen, der Staat sei mit Aufgaben und Problemen überfordert. Fiona Reinhardt berichtet.
3: Besonders mit Blick auf die soziale Absicherung und die Rente halten viele Menschen den Staat für überfordert. Fast jeder Fünfte hat aber auch wenig Vertrauen in den Staat, wenn es um Steuern und Finanzen geht. Ausnahme ist die Asyl- und Flüchtlingspolitik. Hier hat das Vertrauen deutlich zugenommen. Experten gehen davon aus, dass die wechselnden Regierungen und die Unzufriedenheit mit der Merz-Regierung Grund für den Vertrauensverlust sind.
2: Die Europäische Fußballunion UEFA droht im Streit mit dem Weltverband FIFA um einen Investorendeal mit einem großen Schritt. Solange die Vorschläge auf dem Tisch lägen, würden keine Nationalmannschaften aus der UEFA an Wettbewerben der FIFA mehr teilnehmen. Das hat die UEFA nach einem Treffen der Mitglieder mitgeteilt. Sie droht damit nicht nur mit einer Absage für die Männer-WM 2030, sondern auch schon für die WM der Frauen im kommenden Jahr. In diesem Jahr sind schon jetzt mehr Menschen in Deutschland an Hitze gestorben als sonst in ganzen Jahren. Fast 10.000 Hitzetote waren es bisher, schätzt das Robert-Koch-Institut. Mehr als die Hälfte davon führt das RKI auf die Hitzewelle in der zweiten Junihälfte zurück. Große Hitze ist besonders für ältere Menschen gefährlich. Meist ist es eine Kombination mit bestehenden Vorerkrankungen, die zum Tod führt. Mehr als 200 Einsatzkräfte kämpfen seit gestern gegen einen Waldbrand in den Chiemgauer Alpen. Die Behörden haben jetzt den Katastrophenfall ausgerufen. Man brauche bei der Brandbekämpfung schnellen Zugriff und schlagkräftige Hilfe, hieß es. Inzwischen wurde auch Unterstützung aus Österreich angefordert. Evakuierungen werden vorbereitet.
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4: Ja, so ein bisschen hat's schon abgekühlt. 17 bis 19 Grad heute Nacht. Morgen geht's dann wieder auf 37 hoch. Viel Sonne kriegen wir dazu. Samstag, da können sich dann schon Schauer und Gewitter mit drunter mischen.
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1: Zwischen 17 und 19 Grad messen wir aktuell und klar geht's Richtung Freitag. Der hat dann auch wieder die volle Ladung Sommer und Sonne mit dabei. 37 Grad Spitzenwerte. Samstag dann ein bisschen weniger und Regen und Gewitter mischen sich auch mal drunter.
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2: Ich bin Moritz Einzel. Die europäischen Fußballnationen drohen mit einem Boykott der kommenden Weltmeisterschaften. Grund ist der Plan des Weltverbands FIFA, kommerzielle Rechte an seinen Turnieren an Investoren zu verkaufen. Solange dieses Vorhaben auf dem Tisch liegt, werden keine Nationalmannschaften aus der UEFA mehr an FIFA-Turnieren teilnehmen, drohen die Europäer. Das würde auch schon die WM der Frauen im kommenden Jahr betreffen. Bundeskanzler Merz droht neuer Ärger aus der eigenen Partei. Die drei Ministerpräsidenten von Sachsen, Sachsen-Anhalt und Thüringen stellen sich gegen einen wichtigen Teil der geplanten Rentenreform, die Abschaffung der abschlagsfreien Rente nach 45 Beitragsjahren. Ursula Winkler berichtet.
3: Wer 45 Jahre gearbeitet hat, hat genug eingezahlt, finden die drei CDU-Ministerpräsidenten Vogt, Schulze und Kretschmer. Und sie provozieren mit ihrer Forderung einen neuen Konflikt mit Kanzler Merz. Sie wollen, dass bei den Reformen auch die Lebensrealität der Menschen in Ostdeutschland mitgedacht wird. In den drei Ländern ist die gesetzliche Rente für die meisten die einzige Säule der Alterssicherung. Nur wenige sorgen mit Betriebsrenten oder privat vor.
2: Etwa 4 von 5 Menschen in Deutschland halten den Staat für überfordert. Das geht aus einer Umfrage im Auftrag des Deutschen Beamtenbunds hervor. Beamtenbundchef Geier nannte die Ergebnisse eine Katastrophe und einen Weckruf. Wenn die Leute nach einzelnen Bereichen gefragt werden, sind die Ergebnisse besser. Bei der Asylpolitik zum Beispiel halten nur noch 16% den Staat für überfordert. In den Bereichen soziale Sicherungssysteme und Rente sind es 26. Bei Katastrophen in Bayern soll in Zukunft das neue Landesamt für Bevölkerungsschutz die Koordination der Einsatzkräfte übernehmen. Es ist bundesweit das erste solche Amt, wie Innenminister Herrmann gesagt hat. Anhand eines fiktiven Hochwassers hat es schon mal demonstriert, wie es im Ernstfall arbeitet. Mit dem neuen Amt will Bayern auch auf zunehmende Naturkatastrophen wie die Hochwasser im Frühsommer 2024 reagieren.
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4: Ja, so ein bisschen hat's schon abgekühlt. 17 bis 19 Grad heute Nacht. Morgen geht's dann wieder auf 37 hoch. Viel Sonne kriegen wir dazu. Samstag, da können sich dann schon Schauer und Gewitter mit drunter mischen.
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2: Ich bin Moritz Einzel. Die europäischen Fußballnationen drohen mit einem Boykott der kommenden Weltmeisterschaften. Grund ist der Plan des Weltverbands FIFA, kommerzielle Rechte an seinen Turnieren an Investoren zu verkaufen. Solange dieses Vorhaben auf dem Tisch liegt, werden keine Nationalmannschaften aus der UEFA mehr an FIFA-Turnieren teilnehmen, drohen die Europäer. Das würde auch schon die WM der Frauen im kommenden Jahr betreffen. Bundeskanzler Merz droht neuer Ärger aus der eigenen Partei. Die drei Ministerpräsidenten von Sachsen, Sachsen-Anhalt und Thüringen stellen sich gegen einen wichtigen Teil der geplanten Rentenreform, die Abschaffung der abschlagsfreien Rente nach 45 Beitragsjahren. Ursula Winkler berichtet.
3: Wer 45 Jahre gearbeitet hat, hat genug eingezahlt, finden die drei CDU-Ministerpräsidenten Vogt, Schulze und Kretschmer. Und sie provozieren mit ihrer Forderung einen neuen Konflikt mit Kanzler Merz. Sie wollen, dass bei den Reformen auch die Lebensrealität der Menschen in Ostdeutschland mitgedacht wird. In den drei Ländern ist die gesetzliche Rente für die meisten die einzige Säule der Alterssicherung. Nur wenige sorgen mit Betriebsrenten oder privat vor.
2: Etwa 4 von 5 Menschen in Deutschland halten den Staat für überfordert. Das geht aus einer Umfrage im Auftrag des Deutschen Beamtenbunds hervor. Beamtenbundchef Geier nannte die Ergebnisse eine Katastrophe und einen Weckruf. Wenn die Leute nach einzelnen Bereichen gefragt werden, sind die Ergebnisse besser. Bei der Asylpolitik zum Beispiel halten nur noch 16% den Staat für überfordert. In den Bereichen soziale Sicherungssysteme und Rente sind es 26. Bei Katastrophen in Bayern soll in Zukunft das neue Landesamt für Bevölkerungsschutz die Koordination der Einsatzkräfte übernehmen. Es ist bundesweit das erste solche Amt, wie Innenminister Herrmann gesagt hat. Anhand eines fiktiven Hochwassers hat es schon mal demonstriert, wie es im Ernstfall arbeitet. Mit dem neuen Amt will Bayern auch auf zunehmende Naturkatastrophen wie die Hochwasser im Frühsommer 2024 reagieren.
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4: Zwischen 17 und 19 Grad messen wir aktuell und klar geht's Richtung Freitag. Der hat dann auch wieder die volle Ladung Sommer und Sonne mit dabei. 37 Grad Spitzenwerte. Samstag dann ein bisschen weniger und Regen und Gewitter mischen sich auch mal drunter.
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2: Ich bin Moritz Einzel. Volle Breitseite gegen die FIFA-Investorenpläne. Der europäische Verband UEFA hat mit Boykott sämtlicher Wettbewerbe des Fußballweltverbandes gedroht. Sollte die FIFA den Plan aufrechterhalten, Vermarktungsanteile der Weltmeisterschaften an Investoren zu verkaufen. Auch der für Nord-, Mittelamerika und die Karibik zuständige Verband CONCACAF stellte sich geschlossen gegen die Pläne von FIFA-Präsident Gianni Infantino. Nach der Entschärfung des CDU-internen Konflikts um die Kabinettsumbildung droht Bundeskanzler Merz neuer Ärger. Die drei Ostministerpräsidenten von Sachsen, Sachsen-Anhalt und Thüringen stellen sich gegen eine Abschaffung der abschlagsfreien Rente nach 45 Beitragsjahren und damit gegen einen wichtigen Baustein der geplanten Reform der Alterssicherung. Sachsen-Anhalts Regierungschef Schulze im ZDF.
3: Zum einen machen wir das, um zu zeigen, wenn wir mit einer Stimme sprechen als drei Bundesländer, da sind wir viel stärker. Und wir sagen, dass bei diesen Themen, bei dem, was im Moment in Berlin diskutiert wird, wir in einzelnen Punkten, aber manchmal auch in vielen Punkten nicht mitmachen werden. Und das haben wir heute in einem Papier auch formuliert.
2: Gerade im Osten sei wichtig, wer 45 Jahre eingezahlt habe, müsse auch abschlagsfrei in Rente gehen können, so Thüringens Regierungschef Vogt. Mehr als 200 Einsatzkräfte kämpfen seit gestern gegen einen Waldbrand in den Chiemgauer Alpen. Die Behörden haben jetzt den Katastrophenfall ausgerufen. Man brauche bei der Brandbekämpfung schnellen Zugriff und schlagkräftige Hilfe. Inzwischen wurde auch Unterstützung aus Österreich angefordert. In diesem Jahr sind schon jetzt mehr Menschen in Deutschland an Hitze gestorben als sonst in ganzen Jahren. Fast 10.000 Hitzetote waren es bisher, schätzt das Robert-Koch-Institut. Mehr als die Hälfte davon führt das RKI auf die Hitzewelle in der zweiten Junihälfte zurück. Große Hitze ist besonders für ältere Menschen gefährlich. Meist ist es eine Kombination mit bestehenden Vorerkrankungen, die zum Tod führt.
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4: Ja, so ein bisschen hat's schon abgekühlt. 17 bis 19 Grad heute Nacht. Morgen geht's dann wieder auf 37 hoch. Viel Sonne kriegen wir dazu. Samstag, da können sich dann schon Schauer und Gewitter mit drunter mischen.
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2: Ich bin Moritz Einzel. Volle Breitseite gegen die FIFA-Investorenpläne. Der europäische Verband UEFA hat mit Boykott sämtlicher Wettbewerbe des Fußballweltverbandes gedroht. Sollte die FIFA den Plan aufrechterhalten, Vermarktungsanteile der Weltmeisterschaften an Investoren zu verkaufen. Auch der für Nord-, Mittelamerika und die Karibik zuständige Verband CONCACAF stellte sich geschlossen gegen die Pläne von FIFA-Präsident Gianni Infantino. Nach der Entschärfung des CDU-internen Konflikts um die Kabinettsumbildung droht Bundeskanzler Merz neuer Ärger. Die drei Ostministerpräsidenten von Sachsen, Sachsen-Anhalt und Thüringen stellen sich gegen eine Abschaffung der abschlagsfreien Rente nach 45 Beitragsjahren und damit gegen einen wichtigen Baustein der geplanten Reform der Alterssicherung. Sachsen-Anhalts Regierungschef Schulze im ZDF.
3: Zum einen machen wir das, um zu zeigen, wenn wir mit einer Stimme sprechen als drei Bundesländer, da sind wir viel stärker. Und wir sagen, dass bei diesen Themen, bei dem, was im Moment in Berlin diskutiert wird, wir in einzelnen Punkten, aber manchmal auch in vielen Punkten nicht mitmachen werden. Und das haben wir heute in einem Papier auch formuliert.
2: Gerade im Osten sei wichtig, wer 45 Jahre eingezahlt habe, müsse auch abschlagsfrei in Rente gehen können, so Thüringens Regierungschef Vogt. Mehr als 200 Einsatzkräfte kämpfen seit gestern gegen einen Waldbrand in den Chiemgauer Alpen. Die Behörden haben jetzt den Katastrophenfall ausgerufen. Man brauche bei der Brandbekämpfung schnellen Zugriff und schlagkräftige Hilfe. Inzwischen wurde auch Unterstützung aus Österreich angefordert. In diesem Jahr sind schon jetzt mehr Menschen in Deutschland an Hitze gestorben als sonst in ganzen Jahren. Fast 10.000 Hitzetote waren es bisher, schätzt das Robert-Koch-Institut. Mehr als die Hälfte davon führt das RKI auf die Hitzewelle in der zweiten Junihälfte zurück. Große Hitze ist besonders für ältere Menschen gefährlich. Meist ist es eine Kombination mit bestehenden Vorerkrankungen, die zum Tod führt.
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4: Zwischen 17 und 19 Grad messen wir aktuell und klar geht's Richtung Freitag. Der hat dann auch wieder die volle Ladung Sommer und Sonne mit dabei. 37 Grad Spitzenwerte. Samstag dann ein bisschen weniger und Regen und Gewitter mischen sich auch mal drunter.
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2: Ich bin Moritz Einzel. Die Europäische Fußballunion UEFA droht dem Weltverband FIFA geschlossen mit einem WM-Boykott, falls die FIFA den angekündigten Investorendeal durchzieht. Solange die Pläne weiter bestünden, werde keine UEFA-Nationalmannschaft an FIFA-Wettbewerben teilnehmen, erklärte der Verband nach einem Dringlichkeitstreffen. David Riemer berichtet.
3: Klare Ansage von der UEFA, eindeutiger geht's nicht, dadurch gerät FIFA-Boss Infantino gewaltig unter Druck. Denn eine Fußball-WM ohne Spanien, Frankreich, England oder auch Deutschland zum Beispiel eigentlich nicht vorstellbar. Die 55 Mitgliedsverbände, also auch der DFB, lehnen den Verkauf von Beteiligungsrechten an Weltmeisterschaften an private Investoren einstimmig ab. Die Geldmaschine FIFA mit ihrem Chef Infantino will mit dem Verkauf eines Teils ihrer kommerziellen Rechte noch mehr Milliarden einnehmen.
2: Und auch der Verband für Nord- und Mittelamerika sowie die Karibik, CONCACAF, lehnt die FIFA-Pläne ab. Nach dem Auslaufen des Tankrabatts ist die Inflation in Deutschland sprunghaft gestiegen. Die Verbraucherpreise lagen im Juli um 2,8% höher als ein Jahr zuvor. Besonders die Kosten für Energie sind gestiegen. Dazu gehört auch Sprit. In den nächsten Monaten könnte die Inflationsrate weiter steigen. Die EU will sich bei künstlicher Intelligenz nicht länger von Google, Amazon und Co. abhängen lassen und plant 7 riesige KI-Rechenzentren. Die EU-Kommission sucht für die sogenannten Gigafactories private Investoren und schießt bis zu 10 Milliarden Euro zu. Ziel der Aktion ist es, den Rückstand zu den USA und China im Bereich künstliche Intelligenz aufzuholen. Es gehört traditionell zur Saisonvorbereitung des FC Bayern München ein Testspiel am Tegernsee gegen den FC Rottach-Egern. Ebenso traditionell fallen da sehr viele Tore, natürlich in der großen Mehrzahl für die Bayern. Auch diesmal, das Team von Vincent Kompany hat 15:0 gewonnen. Dabei lief Neuzugang Nathaniel Brown erstmals für die Münchner auf. Der deutsche Nationalspieler ist von Eintracht Frankfurt zu den Bayern gekommen.
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4: Noch ist richtig schön angenehm. Später zeigt dann die Sonne wieder, was sie kann. 37 Grad in der Spitze. Samstag dann mal hier und da ein Schauer oder Gewitter mit dabei. Temperaturtechnisch bleiben wir so um die 30 Grad.
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2: Ich bin Moritz Einzel. Die Europäische Fußballunion UEFA droht dem Weltverband FIFA geschlossen mit einem WM-Boykott, falls die FIFA den angekündigten Investorendeal durchzieht. Solange die Pläne weiter bestünden, werde keine UEFA-Nationalmannschaft an FIFA-Wettbewerben teilnehmen, erklärte der Verband nach einem Dringlichkeitstreffen. David Riemer berichtet.
3: Klare Ansage von der UEFA, eindeutiger geht's nicht, dadurch gerät FIFA-Boss Infantino gewaltig unter Druck. Denn eine Fußball-WM ohne Spanien, Frankreich, England oder auch Deutschland zum Beispiel eigentlich nicht vorstellbar. Die 55 Mitgliedsverbände, also auch der DFB, lehnen den Verkauf von Beteiligungsrechten an Weltmeisterschaften an private Investoren einstimmig ab. Die Geldmaschine FIFA mit ihrem Chef Infantino will mit dem Verkauf eines Teils ihrer kommerziellen Rechte noch mehr Milliarden einnehmen.
2: Und auch der Verband für Nord- und Mittelamerika sowie die Karibik, CONCACAF, lehnt die FIFA-Pläne ab. Nach dem Auslaufen des Tankrabatts ist die Inflation in Deutschland sprunghaft gestiegen. Die Verbraucherpreise lagen im Juli um 2,8% höher als ein Jahr zuvor. Besonders die Kosten für Energie sind gestiegen. Dazu gehört auch Sprit. In den nächsten Monaten könnte die Inflationsrate weiter steigen. Die EU will sich bei künstlicher Intelligenz nicht länger von Google, Amazon und Co. abhängen lassen und plant 7 riesige KI-Rechenzentren. Die EU-Kommission sucht für die sogenannten Gigafactories private Investoren und schießt bis zu 10 Milliarden Euro zu. Ziel der Aktion ist es, den Rückstand zu den USA und China im Bereich künstliche Intelligenz aufzuholen. Es gehört traditionell zur Saisonvorbereitung des FC Bayern München ein Testspiel am Tegernsee gegen den FC Rottach-Egern. Ebenso traditionell fallen da sehr viele Tore, natürlich in der großen Mehrzahl für die Bayern. Auch diesmal das Team von Vincent Kompany hat 15:0 gewonnen. Dabei lief Neuzugang Nathaniel Brown erstmals für die Münchner auf. Der deutsche Nationalspieler ist von Eintracht Frankfurt zu den Bayern gekommen.
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4: 34 bis 37 Grad werden es heute noch mit viel Sonnenschein. Haben wir gut aufgegessen die vergangenen Tage. Dann so am Abend können aber schon mehr Wolken aufziehen. Samstag dann vereinzelt Gewitter mit dabei.
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2: Ich bin Moritz Einzel. Mit ihrem beispiellosen Terroranschlag vom 7. Oktober 2023 in Israel trat die islamistische Hamas eine neue Welle der Gewalt los. Eine Folge war der jüngste Gaza-Krieg. Jetzt hat der von den USA initiierte sogenannte Friedensrat angeblich eine Vereinbarung zur vollständigen Entwaffnung der Hamas im Gazastreifen erzielt. Das teilte US-Präsident Trump mit. Er sprach von einem monumentalen Schritt hin zu dauerhaftem Frieden und Sicherheit. Die Mitgliedsverbände der Europäischen Fußballunion UEFA drohen dem Weltverband FIFA mit einem WM-Boykott, falls die FIFA den geplanten Investorendeal durchzieht. Das hat die UEFA nach einer Dringlichkeitssitzung mitgeteilt. Auch der Verband für Nord- und Mittelamerika sowie die Karibik CONCACAF stellte sich gegen die FIFA. Deren Präsident Infantino will Vermarktungsanteile an den Weltmeisterschaften an private Geldgeber verkaufen. Katastrophenfall im Chiemgau. Bei Unterwössen kämpfen hunderte Einsatzkräfte weiter gegen einen Waldbrand in einem Bergwald. Der Traunsteiner Landrat Danzer sagte, die Wetterprognose sei nicht günstig. Es sei Hilfe aus Österreich für die Löscharbeiten angefordert worden. Evakuierungen seien derzeit nicht nötig, würden aber sicherheitshalber vorbereitet. Bundeskanzler Merz droht neuer Ärger. Die drei Ostminister, Präsidenten von Sachsen, Sachsen-Anhalt und Thüringen, stellen sich gegen eine Abschaffung der abschlagsfreien Rente nach 45 Beitragsjahren und damit gegen einen wichtigen Baustein der geplanten Rentenreform. Thüringens Regierungschef Vogt im ZDF.
3: Wir sind ja nicht dafür gewählt, in Berlin angenehm aufzufallen, sondern was für unsere Menschen hier zu erreichen. 8 Millionen Leute leben in Mitteldeutschland und die erwarten, dass die Lebenswirklichkeiten auch tatsächlich gesehen werden.
2: Der Chef des CDU-Arbeitnehmerflügels Radke stellt sich hinter die Ostministerpräsidenten. Wer 45 Jahre gearbeitet, Verantwortung übernommen und seinen Beitrag geleistet habe, verdiene Respekt und Verlässlichkeit, sagte Radke dem Redaktionsnetzwerk Deutschland.
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4: Noch ist richtig schön angenehm. Später zeigt dann die Sonne wieder, was sie kann. 37 Grad in der Spitze. Samstag dann mal hier und da ein Schauer oder Gewitter mit dabei. Temperaturtechnisch bleiben wir so um die 30 Grad.
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2: Ich bin Moritz Einzel. Mit ihrem beispiellosen Terroranschlag vom 7. Oktober 2023 in Israel trat die islamistische Hamas eine neue Welle der Gewalt los. Eine Folge war der jüngste Gaza-Krieg. Jetzt hat der von den USA initiierte sogenannte Friedensrat angeblich eine Vereinbarung zur vollständigen Entwaffnung der Hamas im Gazastreifen erzielt. Das teilte US-Präsident Trump mit. Er sprach von einem monumentalen Schritt hin zu dauerhaftem Frieden und Sicherheit. Die Mitgliedsverbände der Europäischen Fußballunion UEFA drohen dem Weltverband FIFA mit einem WM-Boykott, falls die FIFA den geplanten Investorendeal durchzieht. Das hat die UEFA nach einer Dringlichkeitssitzung mitgeteilt. Auch der Verband für Nord- und Mittelamerika sowie die Karibik CONCACAF stellte sich gegen die FIFA. Deren Präsident Infantino will Vermarktungsanteile an den Weltmeisterschaften an private Geldgeber verkaufen. Katastrophenfall im Chiemgau. Bei Unterwössen kämpfen hunderte Einsatzkräfte weiter gegen einen Waldbrand in einem Bergwald. Der Traunsteiner Landrat Danzer sagte, die Wetterprognose sei nicht günstig. Es sei Hilfe aus Österreich für die Löscharbeiten angefordert worden. Evakuierungen seien derzeit nicht nötig, würden aber sicherheitshalber vorbereitet. Bundeskanzler Merz droht neuer Ärger. Die drei Ostminister, Präsidenten von Sachsen, Sachsen-Anhalt und Thüringen, stellen sich gegen eine Abschaffung der abschlagsfreien Rente nach 45 Beitragsjahren und damit gegen einen wichtigen Baustein der geplanten Rentenreform. Thüringens Regierungschef Vogt im ZDF.
3: Wir sind ja nicht dafür gewählt, in Berlin angenehm aufzufallen, sondern was für unsere Menschen hier zu erreichen. 8 Millionen Leute leben in Mitteldeutschland und die erwarten, dass die Lebenswirklichkeiten auch tatsächlich gesehen werden.
2: Der Chef des CDU-Arbeitnehmerflügels Radke stellt sich hinter die Ostministerpräsidenten. Wer 45 Jahre gearbeitet, Verantwortung übernommen und seinen Beitrag geleistet habe, verdiene Respekt und Verlässlichkeit, sagte Radke dem Redaktionsnetzwerk Deutschland.
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4: 34 bis 37 Grad werden es heute noch mit viel Sonnenschein. Haben wir gut aufgegessen die vergangenen Tage. Dann so am Abend können aber schon mehr Wolken aufziehen. Samstag dann vereinzelt Gewitter mit dabei.
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2: Ich bin Moritz Einzel. Angesichts der aktuellen Hitzewelle wird einmal mehr klar, Hitzeschutz wird ein immer wichtigeres Thema, gerade für die Städte. Darauf hat der Hauptgeschäftsführer des Deutschen Städtetags Schuchart eindringlich hingewiesen. Im ZDF sagte er, dass es da ganz unterschiedliche Probleme gibt.
3: Das sind Städte wie Mannheim, die einfach aus der Wiederaufbauarchitektur heraus ein hohes Maß an Versiegelung haben. Oder auch Städte, insbesondere in Tallagen, Kessellagen, die besonders getroffen sind, während für andere Städte sich andere Herausforderungen stellen, nehmen so Potsdam mit großen Wasserflächen.
2: Schuchart nahm Bund und Länder in die Pflicht, die Klimaanpassung werde praktisch einen kompletten Umbau der Städte zur Folge haben. Bestehende Förderprogramme reichten dafür nicht aus. Es ist ein wuchtiges Statement, das die Europäische Fußballunion UEFA daraus gegeben hat. Die klare Botschaft, wenn der Weltverband FIFA seine Pläne umsetzt, Vermarktungsanteile der Weltmeisterschaften an Investoren zu verkaufen, dann ist Europa raus. Keine UEFA-Nationalmannschaft nimmt dann an der WM teil, eine offene Boykottdrohung. Die WM dürfe nicht als Anlageprodukt behandelt werden, heißt es in der Erklärung der UEFA. Die islamistische Terrorgruppe Hamas im Gazastreifen soll vollständig entwaffnet werden. Dazu gibt es jetzt offenbar eine Vereinbarung. Der Friedensrat, den die USA ins Leben gerufen haben, hat laut US-Präsident Trump diesen Durchbruch erzielt. Trump spricht von einem monumentalen Schritt hin zu dauerhaftem Frieden und Sicherheit. Torfestival am Tegernsee. Die Fußballer des FC Bayern haben einen Testkick gegen den FC Rottach-Egern mit 15:0 gewonnen. Die Partie gegen den Kreisklasse-Club hat mittlerweile Tradition in der Saisonvorbereitung der Münchner. Alle Stars waren noch nicht dabei, aber es gab immerhin Tore von Joshua Kimmich und Alexander Pavlovic. Und Neuzugang Nathaniel Brown feierte sein Debüt im Bayern-Trikot.
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4: Noch ist richtig schön angenehm. Später zeigt dann die Sonne wieder, was sie kann. 37 Grad in der Spitze. Samstag dann mal hier und da ein Schauer oder Gewitter mit dabei. Temperaturtechnisch bleiben wir so um die 30 Grad.
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